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1: Im Studio der Nico Eichwald. Die Finanzkontrolle kritisiert das Schweizer Zulassungsverfahren für Pflanzenschutzmittel scharf. Es sei zu bürokratisch, zu langsam und zu günstig, teilt die eidgenössische Finanzkontrolle mit. So sei die Hälfte aller Gesuche, die zwischen 2018 und 2025 eingereicht wurden, noch hängig. Den Grund für den Stau bei den Gesuchen sieht die Finanzkontrolle bei der zersplitterten Organisation. Die betroffene Bundesstelle akzeptiert die Kritik und verspricht Verbesserung. In Mexiko sind mindestens zwei Menschen durch Unwetter ums Leben gekommen. Nachdem zwei Wirbelstürme große Schäden anrichteten, werden zudem 10 weitere Personen vermisst, berichten die Behörden vor Ort. Die Stürme Simon und Rachel haben Überschwemmungen und Stromausfälle verursacht. Inzwischen haben sie an Stärke verloren. Die Behörden warnen aber weiterhin vor heftigem Regen, starken Winden und hohen Wellen. Die EU prüft die geplante Übernahme des deutschen Möbelhändlers Porta durch XXXLutz genauer. Laut der EU-Kommission könnte der Zusammenschluss den Wettbewerb einschränken. Für Kundinnen und Kunden könnte das höhere Preise und weniger Auswahl bedeuten. Insgesamt würden damit über 1.900 Möbelgeschäfte zusammenkommen. In der Schweiz gehören XXXLutz unter anderem Möbel Pfister, Lipo und Conforama. Der Internationale Währungsfonds IWF hebt seine Prognose für die Weltwirtschaft leicht an und geht davon aus, dass die Wirtschaft weltweit im laufenden Jahr um über 3% wächst. Die Fachleute rechnen im Jahr 2027 unverändert mit einem Wachstum von 3,4%. So habe sich die globale Wirtschaft widerstandsfähiger gegen Energieschocks aufgestellt, teilt der IWF mit. Die hohen Energiepreise würden die Weltwirtschaft belasten. Zugleich würden sich aber hohe Investitionen in künstliche Intelligenz positiv auswirken.
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3: Ja, das Wetter, das gibt sich Mühe heute an dem Dienstag, kann man sagen. Wir starten recht sonnig in den Tag. Später kommen dann aber doch ein paar Wolken dazu. Temperaturen heute 11 Grad messen wir maximal in Arosa. 13 Grad gibt es in Bergün und bis zu 18 Grad im Sarganserland.
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3: Und da gibt es aktuell nichts zu erzählen, es rollt soweit störungsfrei. Gute Fahrt!
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3: 3 Minuten ab die 6 und falls ihr beim Wecker vorher auch gerade kurz überlegt habt, einfach alles absägen und einfach im Bett bleiben. Ich verstehe euch. Aber es ist, wie es ist. Zusammen nehmen wir den Dienstag jetzt in Angriff. Ich wünsche einen ganz guten Morgen.

0: Radio Grische, 10 ab 6 und man sieht sie wieder überall in den Läden, die super feinen Mandarinen. Ist schon eigentlich auch schon mal aufgefallen, dass sie fast immer in so roten Netz verpackt sind. Ich habe bis jetzt immer so gedacht, okay, gut, ja, irgendwie muss man die Früchte halt so zusammenheben. Aber nein, da dahinter steckt tatsächlich ein ziemlich cleverer Trick. Angeblich sorgt das rote Netz nämlich dafür, dass die Mandarinen für unsere Augen noch schöner orange aussehen. Also richtig frisch, reif, appetitlich. Sogar wenn sie eigentlich noch so ein paar grünliche Stellen haben. Das Ganze hat sogar einen Namen, wie ich vorher gelesen habe, Bezold-Effekt. Unsere Augen lassen sich nämlich von der Farbe rundherum beeinflussen. Und wenn ihr jetzt denkt, ach Quatsch, Blödsinn. Ich glaube aber schon, dass da etwas dran ist, weil wenn ihr jetzt überlegt, die Mandarinen im roten Netz, Zitronen im gelben Netz, Limetten im grünen Netz. Verdächtig.
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0: Ganz guten Morgen wünsche ich euch mit dem Radio von hier.
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0: Mit dem letzten kleineren Schwingfest Ende September ist auch für den Glarner Sales Judy Saison definitiv vorbei. Zeit also zum nochmal zurückschauen und auch die nicht so guten Sachen anzusprechen. Gemacht hat das der Rutsch Menzi. Als erstes hat er vom Sales Judy wissen, wie er kurz zusammengefasst auf seine Saison zurückschaut.
2: Es war eine schöne Saison mit vielen schönen Highlights, die ich erleben durfte. Ja, ich bin sehr froh, ist die Saison so rausgekommen. Ich habe sehr viel Erfahrung jetzt sammeln, zusammen mit dem ganzen Club, aber auch mit dem NOS-Team. Und ja, es war wirklich eine schöne Saison gewesen.
3: Drei Kränze gemacht, am Thurgauer Kantonalen, am Glarner Bündner und am St. Galler Kantonalen. Dazu das Bergschwingen im Klüntel gewonnen, deine erste Festzeit bei den Aktiven. Wenn dir das vor der Saison jemand gesagt hätte, hättest du sofort unterschrieben, oder was hättest du gesagt?
2: Ja, ich habe natürlich sofort unterschrieben, weil für mich ist ja, der Kranz natürlich nie selbstverständlich. Es ist jedes Mal etwas Neues und etwas Schönes, um den zu gewinnen. Aber ja, natürlich hat man sich mehr erhofft Anfang der Saison, aber ich nehme das gerne so entgegen. Ja.
3: Aber grundsätzlich kann man sagen, eine weitere positive Saison vom Sales Judy, einmal mehr Fortschritt gemacht. Gibt es gleich etwas, wo du musst sagen, na, da hätte ich vielleicht noch besser machen, anders machen?
2: Der verlorene Gang ist... Bin ich schon noch nicht 100% zufrieden und auch, dass ich nicht all die Kränze gewinnen konnte, die ich mir vorgenommen habe, Anfang Saison. Aber ja, wie gesagt, eben, es war eine schöne Saison, viele Highlights, viele tolle Momente und darum ja, bin ich eigentlich zufrieden, aber wir wissen natürlich schon, woran dass wir jetzt im Winter arbeiten müssen auf die nächste Saison.
3: Ich meine so, dass dann auch die Kurve, wie es in den letzten zwei Jahren weiter ob sie zeigen, die Erwartungen von außen steigen, der Druck wahrscheinlich, den du dir selber machst, auch. Wie gehst du mit um?
2: Ja, die Erwartungen an sich selber sind natürlich immer gross und die werden auch immer so bleiben. Und ja, der Druck von aussen, der ist natürlich ist er da, aber ich probiere einfach alles locker nehmen, alles freundlich entgegennehmen, Danke sagen und danach mich einfach aber wieder auf mich selber konzentrieren und probiere einfach mich selber glücklich machen mit dem, wo ich komme.

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0: Brother, haben wir gehört von Codeline. Weiter geht's jetzt mit den News von hier mit der Jasmin Schneider.
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2: Axpo baut ihren Messturm auf dem Dreibündelstein wieder ab. Während einem Jahr hat der 125 Meter hohe Turm Daten für einen möglichen Windpark gesammelt. Wie es in einer Mitteilung vom Energieunternehmen heisst, werden die erhobenen Daten zu Wind-, Wetter- und Fledermausaktivität als nächstes ausgewertet. Anhand der Erkenntnisse entscheidet Axpo, wie es mit dem Projekt weitergeht. Der trockene Sommer hat bei den Fischen in der Region Stress ausgelöst. In Graubünden waren die Wassertemperaturen kein Problem, dafür die Trockenheit. Fische mussten umgesiedelt werden, wie Andreas Seitz sagt. Er ist beim Bündner Amt für Jagd und Fischerei zuständig für die Fischerei.
3: Diesen Sommer ist es mehr als zwei Dutzend Mal passiert. Ja, eben, es hat auch schon vergangene, sehr heiße und trockene Sommer gegeben, aber dieser Sommer hat jetzt wirklich nochmal neue Maßstäbe gesetzt.
2: Die Notfischung sind das letzte Mittel zum Fischretten. Sie werden nur durchgeführt, wenn wirklich keine Besserung bei ausgetrockneten Seitenbächen in Sicht sind. Nach nicht einmal einem Jahr ist Schluss. Das Café Aurora an der Churer Poststrasse stellt den Betrieb ein. Das teilt der Betreiber auf Anfrage von TV Südostschweiz mit. Das Café Aurora betreibt schon länger einen Standort auf der Linzerheit. Der Gastgeber hat das gleiche Konzept auch am ehemaligen Standort vom Café Caluri umsetzen. Das hat aber nicht funktioniert.
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0: Jetzt Morgen merkt man es definitiv, wenn man es rausgeht. Es ist Herbst, es ist frisch, es braucht eine Jacke. Aber doch zeigt sich heute vor allem am Vormittag auch die Sonne in der Südostschweiz. Am Nachmittag mischen sich dann mehr Wolken drunter. Das bei Höchstwert von 12 Grad heute in Bivio, 14 Grad gibt es in Klosters und bis zu 17 Grad in Glarus.
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0: Aktuell sind uns keine besonderen Störungen bekannt. Von der Strasse kommen gut an. Ganz guten Morgen wünsche ich euch an dem Dienstag, der 13. Oktober haben wir heute. Mit euch ist Jessica Müller.

0: Musik vor Desha haben wir gehört. Ich wünsche ganz einen schönen Morgen beim Radio von da und alle, die noch ein bisschen müde und träge sind. Wir machen euch jetzt wach. Oder genauer gesagt, Sarah Marti. Sie macht jetzt mit euch nämlich Hirntraining. Sollte man ja immer wieder mal machen, heisst es, oder?
1: Da gibt es verschiedene Sachen, die wir heute Morgen machen können. Starten wir gleich mit der Merkfähigkeit. Gut, ich sage euch jetzt drei Wörter und am Ende vom Beitrag schauen wir noch mal, ob wir es noch wissen. Kaffee, Südostschweiz und Steinbock. Weiter kann man sich selber Erinnerungsfragen stellen. Was hast du vorgestern zu Nacht gehabt? Oder wenn bist du am Freitagmorgen eigentlich aufgestanden? Gerade bei diesen Fragen muss mein Hirn zum Beispiel relativ gut arbeiten. Ich weiss nicht einmal, was ich heute zu Morgen gehabt habe, bin ich ganz ehrlich. Eine dritte Übung sind Sprichwörter fertig denken. Morgenstund hat... Logisch, Gold im Mund. Oder der Schneller ist der Geschwinder. Und zum Schluss schauen wir jetzt nochmal, welche drei Wörter habe ich am Anfang gesagt? Wissen Sie es noch? Genau. Kaffee, Südostschweiz und Steinbock.
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Das ist auch das Radio von da. Schön sind wir mit uns unterwegs. Es gibt morgen ja ganz unterschiedliche Geräusche, die uns begleiten und je nachdem auch richtig nerven. Das Paradebeispiel wäre das da. Grausig, oder? Anderes Beispiel, der Nachbar, der meint, er müsse morgen früh schon mit dem Staubsauger durch die Wohnung flitzen. Auch ganz lästig, aber zum Glück gibt es auch angenehmere Geräusche, wie zum Beispiel die Kaffeemaschine oder natürlich etwas vom besten Musik. Musik von Neil Diamond heisst sogar Beautiful Noise, also eben schönes Geräusch. Und den hören wir jetzt zusammen in voller Länge. Das ist unser heutiger Morgenklassiker für einen guten Start in der Dienstag.

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1: Im Studio der Nico Eichwald. Die Finanzkontrolle kritisiert das Schweizer Zulassungsverfahren für Pflanzenschutzmittel scharf. Es sei zu bürokratisch, zu langsam und zu günstig, teilt die eidgenössische Finanzkontrolle mit. So sei die Hälfte aller Gesuche, die zwischen 2018 und 2025 eingereicht wurden, noch hängig. Den Grund für den Stau bei den Gesuchen sieht die Finanzkontrolle bei der zersplitterten Organisation. Die betroffene Bundesstelle akzeptiert die Kritik und verspricht Verbesserung. In Mexiko sind mindestens zwei Menschen durch Unwetter ums Leben gekommen. Nachdem zwei Wirbelstürme große Schäden anrichteten, werden zudem 10 weitere Personen vermisst, berichten die Behörden vor Ort. Die Stürme Simon und Rachel haben Überschwemmungen und Stromausfälle verursacht. Inzwischen haben sie an Stärke verloren. Die Behörden warnen aber weiterhin vor heftigem Regen, starken Winden und hohen Wellen. Die EU prüft die geplante Übernahme des deutschen Möbelhändlers Porta durch XXXLutz genauer. Laut der EU-Kommission könnte der Zusammenschluss den Wettbewerb einschränken. Für Kundinnen und Kunden könnte das höhere Preise und weniger Auswahl bedeuten. Insgesamt würden damit über 1.900 Möbelgeschäfte zusammenkommen. In der Schweiz gehören XXXLutz unter anderem Möbel Pfister, Lipo und Conforama. Der Internationale Währungsfonds IWF hebt seine Prognose für die Weltwirtschaft leicht an und geht davon aus, dass die Wirtschaft weltweit im laufenden Jahr um über 3% wächst. Die Fachleute rechnen im Jahr 2027 unverändert mit einem Wachstum von 3,4%. So habe sich die globale Wirtschaft widerstandsfähiger gegen Energieschocks aufgestellt, teilt der IWF mit. Die hohen Energiepreise würden die Weltwirtschaft belasten. Zugleich würden sich aber hohe Investitionen in künstliche Intelligenz positiv auswirken.
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2: Heute Morgen mit Jasmin Schneider. Das Energieunternehmen Axpo hat die Windmessungen auf dem Dreibündenstein abgeschlossen. Während einem Jahr hat ein Master verschiedene Daten zu Windwetter und der Fledermausaktivität gesammelt. Der 125 Meter hohe Master wird in den nächsten Tagen abgebaut. Wie es in einer Mitteilung heisst, sollen als nächstes die gesammelten Daten ausgewertet werden. Anhand der Daten entscheidet Axpo, wie es mit dem Windprojekt auf dem Drehbündenstein weitergeht. Geplant ist ein Windpark mit bis zu 8 Windrädern, die würden Strom für bis zu 14'000 Haushalte liefern. Nach wie vor laufend Ermittlungen zu den toten Fisch in der Albula. Unterhalb vom Kraftwerk Silz ist die Albula Ende Juli über mehrere Kilometer fast trocken gelegt. Der Grund dürfte eine technische Störung am Kraftwerk sein. Unklar sei, wie sich der Vorfall in Zukunft auf die Fischpopulation auswirke, sagt Andreas Seitz. Er ist zuständig für die Fischerei beim Bühner Amt für Jagd und Fischerei.
3: Wir würden dort Aufnahmen machen, um zu schauen, wie eben der Restbestand der Groppe und der Bachforelle ist. Erste Aufnahmen haben wir schon durchgeführt. Die müssen wir eben noch auswerten und dann sicher auch nächstes Jahr nochmal so Aufnahmen wiederholen. Und erst basierend auf diesen Resultaten können wir nachher effektiv sagen, ob es jetzt hier noch auf unserer Seite Massnahmen braucht.
2: Es werde sich zeigen, ob das Amt der Gruppenpopulation helfen müsse. Der Andreas Seitz geht davon aus, dass sich die Forellen eher erholen, weil sie mehr wandern.
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5: Wettertechnisch starten wir recht freundlich in den Tag. Die Sonne gibt sich Mühe am Vormittag. In der zweiten Tageshälfte haben die Wolken dann ein bisschen mehr Mitspracherecht. Das bei maximal 13 Grad heute in Panay, 15 Grad gibt es in Pfalz und bis zu 16 Grad in Wanks.
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5: Und da ist alles ruhig im Moment. Wir haben keine besondere Meldungen für euch. Weiterhin eine gute und entspannte Fahrt.
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5: Tag 2 von Arbeitswoche. Schön, sind ihr mit uns unterwegs. Ich wünsche euch einen ganz guten Start in der Dienstag.

0: Stray ist mit uns unterwegs an dem Dienstagmorgen, 12 Minuten ab die 7.
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0: Und live zugeschaltet von mir, die News, habe jetzt der Quirin Beck. Guten Morgen.
2: Guten Morgen, Jessica. Hoi.
0: Ja, wenn man zum Fenster raus schaut, erkennt man noch wenig bis gar nichts. Darum fragen wir jetzt dich, was der Dienstag heute vorhat mit uns wettertechnisch.
2: Ja, es ist ein bisschen ein Ablauf heute. Also wir starten dann heute doch einen recht sonnigen Tag rein. Fast keine Wolken am Himmel eigentlich. Aber wir stehen im Vorfeld von einer Warmfront. Heisst, im Laufe vom Tag nimmt die Bewölkung stetig zu. Und dann im Laufe vom späteren Nachmittag, so gegen den Abend, könnte es auch ein paar Tropfen geben. Vor allem dann so im Norden Richtung Glarneralpen und das Rheintal. Im Süden bleibt es heute aber trocken. Sonst temperaturmässig so um die 17 Grad zu 0 Grad Grenze auf 3.500 Meter. Auch der Wind auf den Bergen, der bleibt momentan noch relativ ruhig, aber im Laufe dann vom Tag nimmt er zu. Da haben wir dann einen auffrischenden West- bis Nordwestwind.
0: Also wenn wir heute ein bisschen flexibel sein. Wie sieht das Ganze denn morgen Mittwoch aus?
2: Morgen Mittwoch starten wir vor allem am Morgen noch mit Restwolken. Noch ein paar Tropfen sind auch nicht ganz ausgeschlossen, aber eben mengenmässig ist das dann gar nicht viel. Es sind wirklich nur ganz wenige Tropfen. Und dann morgen eher ein Steigerungslauf beim Wetter tagsüber, dann zunehmend ein freundlicher Mix aus Sonne und Wolken. Im Süden haben wir dann generell mehr Sonnentemperatur, morgen auch höher, um die 18 bis 19 Grad im Churer Rheintal. Und dann Donnerstag, Freitag, da stehen uns eigentlich goldene Oktobertage bevor, vom Morgen bis am Obig. Ganz viel Sonnenschein, Temperaturen auch doch relativ hoch für die Jahreszeit, um die 19 bis 20 Grad. Auch die 0 Grad Grenze verdächtig hoch auf um die 4000 Meter. Die nächste Störung wohl am Samstag, aber auch viel Niederschlag wird die nicht bringen. Höchstens einen kleinen Temperaturrücksetzer.
0: Danke dir vielmals, Quirin, und ganz schönes Tagli wünsche ich dir.
2: Mach's ganz schönes Tagli, mach's gut. Ciao, ciao.
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0: Das ist Radio Grischa, jetzt mit den neuesten Meldungen von der um 7:30 mit Jasmin Schneider.
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2: Axpo baut ihren Messturm auf dem Drei-Bündnerstein wieder ab. Während einem Jahr hat der 125 Meter hohe Turm Daten für einen möglichen Windpark gesammelt. Wie es in einer Mitteilung vom Energieunternehmen heisst, werden die erhobenen Daten zu Wind-, Wetter- und Fledermausaktivität als nächstes ausgewertet. Anhand dieser Erkenntnisse entscheidet Axpo, wie es mit dem Windprojekt weitergeht. Der trockene Sommer hat bei den Fischen in der Region Stress ausgelöst. In Graubünden seien die Wassertemperaturen kein Problem gewesen, dafür aber die Trockenheit. Fische müssen umgesiedelt werden, erklärte Andreas Seitz. Er ist beim Bündner Amt für Jagd und Fischerei zuständig für die Fischerei.
3: Diesen Sommer ist es mehr als 2000 Mal passiert. Ja, eben, es hat auch schon vergangene sehr heiße und trockene Sommer gegeben, aber diesen Sommer hat jetzt wirklich noch mal neue Maßstäbe gesetzt.
2: Die Notfischung sei das letzte Mittel, um Fisch zu retten. Sie werden nur durchgeführt, wenn wirklich keine Besserung bei ausgetrockneten Seitenbächen in Sicht sei.
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0: Hier zum Vormittag zeigt sich die Sonne recht häufig in der Südostschweiz. Gegen den Nachmittag kriegt sie dann immer mehr Konkurrenz von den Wolken und die könnten da dort auch mal noch ein paar Tropfen bringen. Dazu her messen wir heute bis zu 14 Grad in Sedrun, 16 Grad gibt es in Laax und 17 Grad in Wallenstadt.
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0: So weiter gut auf der Strasse. Aktuell haben wir keine besonderen Meldungen. Allen unterwegs wünsche ich weiterhin eine gute Fahrt. Schön, sind ihr mit uns? Das ist Radio Grischa und ich bin Jessica Müller. Ganz guten Morgen wünsche ich euch.

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0: Stones haben wir gehört beim Radio von da und jetzt sind ihr wieder im Zug. Es geht Gipfeli, Brötli, Weckli, was auch immer ihr erwähnt. 081 255 55 55. 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

Musik aus der Schweiz haben wir gehört von Adrian Stern und ihr habt immer noch die Chance zum Mitspielen bei uns im Morgenspiel, wahr oder nicht wahr. 081 255 55 55, das Nummer, wo ihr jetzt ganz schnell eintippen müsst. 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
1: Im Studio der Nico Eichwald.
2: Der Bund verdoppelt nach der Brandkatastrophe von Grand-Montana die Kosten für eine neue Krisensoftware auf über 40 Millionen Franken. Das System soll künftig helfen, Verletzte bei Katastrophen besser auf Spitäler zu verteilen, berichtet der Tagesanzeiger. Der Zusatzauftrag geht ohne Ausschreibung an dieselbe Firma. Experten kritisieren deshalb die fehlende Transparenz. Gleichzeitig muss das Bundesamt für Gesundheit bei seinem Digitalisierungsprojekt sparen. Ein Digitalisierungsexperte warnt deshalb vor teuren Parallelstrukturen. Zwei Personen sind in Polen nun festgenommen worden, nachdem es bei einer Anlage des Satellitenanbieters Starlink im September gebrannt hatte. Jetzt sollen die beiden türkischen Staatsangehörigen in Polen wegen Sabotage im Auftrag eines ausländischen Geheimdienstes angeklagt werden, teilt der polnische Regierungschef mit. Polen vermutet Russland hinter dem Brandanschlag vom September und äußerte keine Zweifel daran, denn die ukrainische Armee nutzt Starlink zur Kommunikation im Verteidigungskrieg gegen Russland. Der Schauspieler RJ Midi ist im Alter von 34 Jahren verstorben. Das teilte sein Sprecher mit, ohne dabei die Ursache bekannt zu geben. Midi wurde durch die Serie Breaking Bad bekannt. Er spielte den Teenager Flynn, Sohn des Chemielehrers Walter White. Wie sein TV-Charakter lebte auch Midi selbst mit Zerebralparese, einer Bewegungsstörung. Drei Wochen vor den Kongresswahlen haben US-Bundesbeamte das Zuhause der bekannten demokratischen Abgeordneten Ilhan Omar durchsucht. Es sei ein gerichtlicher Durchsuchungsbefehl durchgeführt worden, erklärte das Justizministerium. Genauere Angaben machte die Behörde nicht. Hochrangige demokratische Politiker sehen in dem Vorgehen eine Instrumentalisierung der Justiz durch Trump, um gegen eine Kritikerin vorzugehen. Der deutsche Rapper Haftbefehl soll auf der Intensivstation einer Schweizer Klinik behandelt werden. Das berichtet die Bild-Zeitung. Er soll demnach rund 30 Gramm Kokain konsumiert haben und zeitweise in Lebensgefahr geschwebt sein. Ärzte hätten ihn deshalb in ein künstliches Koma versetzt. Sein Zustand sei nun aber wieder besser. Alle geplanten Konzerte sind abgesagt.
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3: Heute Morgen mit Jasmin Schneider. Nach wie vor laufen die Ermittlungen zu den toten Fischen in der Albula. Unterhalb vom Kraftwerk Silz ist die Albula Ende Juli über mehrere Kilometer fast trocken gelegt. Der Grund dürfte eine technische Störung am Kraftwerk sein. Unklar sei, wie sich der Vorfall in Zukunft auf die Fischpopulation auswirke, erklärt der Andreas Seitz. Er ist zuständig für die Fischerei beim Bühner Amt für Jagd und Fischerei.
4: Wir würden dort Aufnahmen machen, um zu schauen, wie eben der Restbestand der Groppe und der Bachforelle ist. Erste Aufnahmen haben wir schon durchgeführt. Die müssen wir eben noch auswerten und dann sicher auch nächstes Jahr nochmal so Aufnahmen wiederholen. Und erst basierend auf diesen Resultaten können wir nachher effektiv sagen, ob es jetzt hier noch auf unserer Seite Massnahmen braucht.
3: Es werde sich zeigen, ob das Amt der Gruppenpopulation helfen müsse. Der Andreas Seitz geht davon aus, dass sich die Forellen eher erholen, weil sie mehr wandern. Das Energieunternehmen Axpo hat die Windmessungen auf dem Dreibündenstein abgeschlossen. Während einem Jahr hat ein Mast verschiedene Daten zu Wind-, Wetter- und Fledermausaktivität gesammelt. Der 125 Meter hohe Mast wird in den nächsten Tagen abgebaut. Wie es in einer Mitteilung heisst, sollen als nächstes die gesammelten Daten ausgewertet werden. Anhand der Daten entscheidet Axpo, wie es mit dem Windprojekt auf dem Dreibündenstein weitergeht. Geplant ist ein Windpark mit bis zu 8 Windrädern, die würden Strom für bis zu 14'000 Haushalte liefern.
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6: Der Dienstag heute hat zum Start in den Tag recht viel Sonne parat. Gegen den Nachmittag packt er den Abend wohl langsam aber sicher aus. Vereinzelt sind dann auch noch ein paar Tropfen möglich heute. Das bei rund 13 Grad in Samaden, 15 Grad gibt es in Domadems und 17 Grad in Wesen. Morgen Mittwoch ist es im Süden recht eine sonnige Geschichte. Im Norden sind zuerst noch die letzten Wolken umeinander. Dann wird es auch dort immer freundlicher.
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6: Alles gut. Auf der Straße im Moment haben wir keine besonderen Meldungen.
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6: 5 Minuten ab die 8. Langsam, aber sicher sollten wir einigermaßen wach sein. Falls ihr im Büro gerade dreimal nacheinander das Gleiche gelesen habt und immer noch nicht wissen, was gestanden ist, ja, das kennen wir alle. Ich würde sagen, gönnt euch nochmal einen Kaffee und dazu gibt's jetzt Musik von Martin Garrix, Used to Love.

0: Das ist Radio Grischa mit den Gant Viertel ab 8 und wir gehen thematisch ins Glarnerland. Die Klausenstrasse, die ist jetzt nämlich ein bisschen sicherer. Die Lawinenverbauung Ried Stöckli ist während der letzten 3 Jahre ausgebaut worden und mittlerweile sind die Arbeiten fertig. Es berichtet Jasmin Schneider.
1: Oberhalb von der Klausenstrasse im Glarnerland ist in den letzten Jahren ein Haufen Stahl installiert worden. Über 400 Laufmeter Lawinenverbauungen sind gebaut worden. Mit ihnen soll die Strasse zum Urner Boden im Winter sicherer werden. Wie der Maurus Frey sagt, er leitet die Abteilung Wald- und Naturgefahren im Kanton Glarus.
2: Das ist ja eine Stahlkonstruktion, die man in Hang stellt und mit Fundament stark mit dem Boden verbindet. Sie macht eigentlich nichts anderes, als der Schnee am Abgleiten zu hindern.
1: Die Lawinenverbauung Ried Stöckli gibt es schon länger und geht über 4 Kilometer. Vor 7 Jahren ist es aber zu einer Lawine gekommen, wo die bisherigen Massnahmen nicht mehr gelangt haben.
2: Unmittelbar unterhalb der bestehenden Lawinenverbauung hat sich ein grosses Schneebrett gelöst. Eigentlich im Bereich, wo wir davon ausgegangen sind, bisher, dass sich dort keine Schneebretter lösen können. Es hat sicher damit zu tun gehabt, dass wir außerordentlich viel Schnee hatten und dann ist dort ein Schneebrett mit einer Mächtigkeit von über 1,5 Meter abgegangen.
1: Die Lawine hat damals bestehende temporäre Schutzbauten zerstört, im Wald einen Haufen Schaden angerichtet und 120 Meter von der Kantonsstrasse verschüttet. Dieser Vorfall sollte es mit der neuen Verbauung nicht mehr geben.
2: Wir haben jetzt auch mit der Erweiterung einfach eine Lücke im bestehenden Schutzsystem von der Klausenstrasse können schliessen.
1: Kostet haben die Arbeiten rund 1,4 Millionen Franken. Für den Maurus Frey ist das eine Investition, die sich lohnt. Für die Leute, die auf dem Urner Boden wohnen, sagt die Klausenstrasse unverzichtbar.
2: Im Urner Boden haben wir ganzjährig bewohnte Siedlungen. Es gibt dort auch Beherbergsbetriebe, die offen haben. Und im Winter ist es ja so, dass der Urner Boden nur von der Seite des Glarnerland erschlossen ist. Der Klausenpass ist ja zu. Das heisst, der Kanton Glarus tut eigentlich für den Kanton Uri der Schliessung sicherstellen.
1: Zudem sagt der Urnerboden auch für den Tourismus und das Wintersportangebot von der Region zentral, sagt das für Skitouren oder auch Langlaufen.
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0: Ja, das Wetter, das gibt sich Mühe heute und am Dienstag kann man sagen, wir sind recht sonnig unterwegs jetzt am Vormittag. Später kommen dann aber doch ein paar Wolken dazu, die ganz vereinzelt auch Tropfen bringen könnten. Dazu her messen wir heute bis zu 11 Grad in Arosa, 13 Grad gibt es in Bergün und bis zu 18 Grad in unser ganzer Land. Morgen Mittwoch ist das Ganze dann umgekehrt, zumindest im Norden. Zuerst sind noch Restwolken umeinander, die die letzten Tropfen bringen. Und dann wird es dann immer freundlicher. Im Süden, da ist es morgen so ziemlich der ganze Tag freundlich.
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0: Auf der Strasse soweit alles im grünen Bereich aktuell. Uns sind keine besonderen Störungen bekannt. Allen, die gerade im Auto hocken, wünsche ich weiterhin eine gute Fahrt. Schön, sind wir mit uns unterwegs an dem 13. Oktober. Ein Mikrofon ist Jessica Müller.
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0: Die Imagine Dragons haben wir gehört beim Radio von da.
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0: Es geht heute ums Thema Vorsorge. Und da kann man eigentlich nie früh genug anfangen, sich damit zu befassen und vor allem auch zu handeln. Schnell einmal wird dann das Drei-Säulen-System zum Thema. Was das genau ist, erklärt uns jetzt der Thomas Waser im Interview mit Armin Küchler. Er ist Verkaufsleiter bei Mobiliar Chur.
2: Das Drei-Säulen-System der Schweiz, Sozialversicherungen. Der Name ist schon drin, Sozial, also einer für alle Vereinen. Wir haben hier effektiv drei Säulen, die wir unterscheiden in die staatliche Vorsorge. Dort werden uns allen vom Lohn gewisse Abzüge gemacht. Dann haben wir die zweite Säule, wo die Arbeitgeber vor allem vorkommen in Form von Unfall, Krankheit, Pensionskasse. Das läuft eigentlich alles über die zweite Säule. Und dann ist die dritte Säule, wo wir jeder von uns sollten, dürfen betreiben, um gewisse Vorsorgelücken allenfalls frühzeitig zu schliessen, aber auch einen gewissen Wohlstand können aufrechtzuerhalten, wenn es in Richtung Pension geht, wo wir alle noch wollen, möglichst lang und viel davon haben.
3: Wenn jetzt jemand längerfristig krank ist, was greift jetzt als erstes?
2: Bei längerfristigen Krankheiten ist auch wieder zuerst die Arbeitgeberseite, die kommt. Dann kommt es darauf an, ist es ein Unfall gewesen, ist es Krankheit gewesen. Im Bereich vom Unfall sind wir besser gestellt, die allermeisten. Im Bereich von Krankheit ist nach wie vor so, dass das nicht oder in den allerwenigsten Fällen verpflichtend ist. Das heisst, ein Arbeitgeber hat eine sogenannte Krankentaggeldversicherung, wo Leistungen rauskommen. Und auch da ist immer zuerst die allererste Säule, die kommt, die Basisleistungen erbringt und sollte die Existenzsicherung für uns alle bedeuten.
3: Was ist, wenn jemand gar nicht mehr arbeiten kann?
2: Schwierige Situation, das ist etwas, was wir niemandem wünschen. Und dann ist es so, dass das Zusammenspiel immer ist von diesen Säulen. Die Leistungen sind aber überall klar limitiert. Das heisst, ich weiss überall genau, was ich kriege. Und darum ist es sehr, sehr empfehlenswert, um das rechtzeitig anzuschauen und wissen, was muss ich allenfalls selber noch ergänzen über die dritte Säule, um weiterhin so leben, wie ich mir das vorstelle.
3: Lange der Schutz in den meisten Fällen?
2: Nein, in den meisten Fällen langt er wirklich nicht. Es ist leider so, dass die Leistungen von der ersten und von der zweiten Säule nur einen Teil von meinem Einkommen abdecken. Wie gesagt, Krankheit und Unfall unterscheiden sich dann nochmal stark. Im Fall von einem Unfall bin ich besser gestellt als im Fall von einer Krankheit. Und darum ist es effektiv so, dass die ersten zwei Säulen in aller Regel nicht langen.
3: Wie merkt man, dass so eine Lücke besteht?
2: Am allerbesten, indem dass ich mich mit dem Thema befassen, dass ich mit einem Fachmann oder einer Fachfrau das einmal anschaue, dass ich meine Situation analysiere, weil jede Situation ist anders. Ob ich allein bin, ob ich in einer Partnerschaft bin, ob ich geheiratet bin, ob ich Kinder habe, das sind sehr viele Punkte, die da mit reinspielen. Und darum ist es absolut empfehlenswert, um das so früh wie möglich einmal anzuschauen, dass ich weiss, hey, wenn etwas passiert, sieht meine Situation folgendermaßen aus und ich weiss, auf was ich mich dort einstellen muss.
0: So, der Thomas Waser von Mobiliar Chur im Interview mit der Armina Küchler.
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1: Im Studio der Nico Eichwald.
2: Der Bund verdoppelt nach der Brandkatastrophe von Grand-Montana die Kosten für eine neue Krisensoftware auf über 40 Millionen Franken. Das System soll künftig helfen, Verletzte bei Katastrophen besser auf Spitäler zu verteilen, berichtet der Tagesanzeiger. Der Zusatzauftrag geht ohne Ausschreibung an dieselbe Firma. Experten kritisieren deshalb die fehlende Transparenz. Gleichzeitig muss das Bundesamt für Gesundheit bei seinem Digitalisierungsprojekt sparen. Ein Digitalisierungsexperte warnt deshalb vor teuren Parallelstrukturen. Der Schauspieler RJ Midi ist im Alter von 34 Jahren verstorben. Das teilte sein Sprecher mit, ohne dabei die Ursache bekannt zu geben. Midi wurde durch die Serie Breaking Bad bekannt. Er spielte den Teenager Flynn, Sohn des Chemielehrers Walter White. Wie sein TV-Charakter lebte auch Midi selbst mit Zerebralparese, einer Bewegungsstörung. Der deutsche Rapper Haftbefehl soll auf der Intensivstation einer Schweizer Klinik behandelt werden. Das berichtet die Bild-Zeitung. Er soll demnach rund 30 Gramm Kokain konsumiert haben und zeitweise in Lebensgefahr geschwebt sein. Ärzte hätten ihn deshalb in ein künstliches Koma versetzt. Sein Zustand sei nun aber wieder besser. Alle geplanten Konzerte sind abgesagt. 3 Wochen vor den Kongresswahlen haben US-Bundesbeamte das Zuhause der bekannten demokratischen Abgeordneten Ilhan Omar durchsucht. Es sei ein gerichtlicher Durchsuchungsbefehl durchgeführt worden, erklärte das Justizministerium. Genauere Angaben machte die Behörde nicht. Hochrangige demokratische Politiker sehen in dem Vorgehen eine Instrumentalisierung der Justiz durch Trump, um gegen eine Kritikerin vorzugehen. Der US-Bundesstaat Florida meldet derzeit so viele Dengue-Fieberfälle wie seit Jahrzehnten nicht mehr. Insgesamt seien in diesem Jahr bereits mehr als 500 Infektionen registriert worden, davon rund 280 lokale Ansteckungen. Eine Frau sei gestorben, heißt es von der US-Gesundheitsbehörde. Die anderen Infektionen erfolgten bei Reisen. Einige Gemeinden in der Region rund um die Metropole Tampa riefen den Notstand aus.
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4: Vor allem jetzt am Vormittag zeigt sich die Sonne recht häufig in der Südostschweiz. Am Nachmittag mischen sich dann mehr Wolken darunter, die vereinzelt auch mal Tropfen bringen könnten. Das bei Höchstwert von 12 Grad heute in Bibio, 14 Grad gibt es in Klosters und 17 Grad in Glarus. Morgen Mittwoch ist das Ganze dann umgekehrt. Zumindest im Norden starten wir mit ein paar Restwolken und Tropfen in den Tag. Im Tagesverlauf wird es aber immer freundlicher. Und im Süden, da ist es morgen so ziemlich den ganzen Tag freundlich.
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4: Im Moment haben wir keine besonderen Meldungen von der Strasse. Allen, die gerade unterwegs sind, wünsche ich weiterhin eine gute Fahrt. Vier Minuten ab der 9, die Zeit, wo dort 9 ruft. Wir liefern euch die Musik dazu, jetzt vom Sam Ryder Moore. Und ein Mikrofon für euch ist Jessica Müller.

0: wünsche euch eine ganz schöne Zeit. Gerne los ins Radio von da.
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0: Und in der Minute des Romanches geht's heute ums neue romanische Kinderbuch Surles Nebles. Jessica Gebretz hat die Autorin Xenia Berter besucht und mit ihr über die Idee zu dem Buch geredet.
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0: Ja, wettertechnisch sind wir aktuell freundlich unterwegs. Die Sonne, die gibt sich Mühe jetzt am Vormittag. In der zweiten Tageshälfte haben die Wolken ein bisschen mehr Mitsprache. Recht und vereinzelt sind auch Tropfen möglich. Das alles bei maximal 13 Grad heute in Panay. 15 Grad gibt es in Pfalz und 16 Grad im Sarganser Land. Morgen Mittwoch ist es dann genau umgekehrt. Im Norden sind zuerst noch Restwolken umeinander, nachher tut es immer mehr auf. Und im Süden ist es morgen der ganze Tag eine ziemlich freundliche Sache.
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0: Auf der Strasse in der Südostschweiz aktuell alles im grünen Bereich. Wir haben keine besonderen Meldungen, fahrend weiterhin vorsichtig. Am Mikrofon ist Jessica Müller und für euch bereit jetzt der Bruno Mars on My Soul.

0: Schön, sind wir mit uns unterwegs an dem Dienstagvormittag. Das ist das Radio von da und da geht es jetzt um Gesundheit.
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0: Ja, Tage werden kürzer, Temperaturen sinkend und die Sonne lässt sich auch nicht mehr ganz so viel oder lang blicken. Und spätestens dann fangen ja viele wieder an, Vitaminpräparate und Nahrungsergänzungsmittel zu nehmen, so dass sie, ja, möglichst fit durch den Herbst und Winter kommen. Aber braucht unser Körper das überhaupt? Und wie sieht es speziell mit dem Vitamin D aus? Gefragt bei Andrea Wilhelm von Lavalera Naturdrogerie in Chur.
2: Vitamin D ist sicher etwas, das man sehr genau eigentlich anschauen muss. Also, wer braucht Vitamin D und wie viel? Und ich glaube, da gibt es gescheite Richtlinien in der Schweiz. Das ist meine persönliche Meinung, die eigentlich zeigen, wer was müsste haben. Was wird heute ein bisschen differenzierter angeschaut? Wir haben auch einen grossen Einfluss in den sozialen Medien. Und es gibt klar auch Richtlinien, was ist noch gesund und was ist nicht gesund. Wir halten uns einfach an die Richtlinien. Ich bin der Meinung, ja, im Babyalter, im Kinderalter, tut man substituieren. Vor allem dann in den Wintermonaten, bei den Erwachsenen auch. Da geht es aber mehr ein bisschen um die Knochengesundheit und um das Immunsystem. Ja, man soll schauen, dass man gute Spiegel hat. Nicht einfach nur nehmen, sondern halt einmal auch die Spiegel überprüfen, wenn man eine gesundheitliche Fragestellung hat.
0: Und das gilt jetzt wahrscheinlich nicht nur für das Vitamin D, sondern für alle Supplemente, dass man sich da in seinem Blutbild sozusagen orientieren sollte.
2: Ich persönlich bin schwer davon überzogen. Ich bin nicht Freund von einfach grundsätzlich einfach supplementieren, also einfach zuführen, weil es gerade verfügbar ist oder weil es im Trend ist oder Mode ist, sondern quasi, ich muss wie erkennen, habe ich einen Mangel? Wie manifestiert sich der? Und wenn sich der Mangel bestätigt in Form von einem Blutbild, dann habe ich auch eine Chance, quasi dasjenige oder die Elemente zuzuführen und nach einer bestimmten Phase wieder zu überprüfen, hat es eine Veränderung gegeben. Ich sage immer ein bisschen profan, keiner von uns fährt an die Tankstelle, wenn der Tank noch voll ist.
0: So, der Andrea Wilhelm von Lavalera Naturdrogerie in Chur.
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2: Im Studio der Nico Eichwald. Der Cyberangriff auf die Softwarefirma PK Softtech betrifft außer der Pensionskasse des Bundes unter anderem auch jene der Mikro und der Post. Das schreibt das Nachrichtenportal Schweiz heute. Von der Post heißt es, es bestünde für Versicherte derzeit kein Handlungsbedarf. Die Daten seien anonymisiert. Die Mikro-Pensionskasse klärt noch ab, ob Daten von Versicherten betroffen sein könnten. Die Zinsen für Festhypotheken sind in den letzten drei Monaten teurer geworden. Wer eine 10-jährige Festhypothek abschließt, bezahlt laut dem Vergleichsportal Comparis in dieser Zeit 2,07% Zinsen. Sie lagen damit erstmals in diesem Jahr wieder über der 2%-Marke, obwohl die Nationalbank den Leitzins bei Null ließ. Grund dafür seien höhere Zinsen an den Kapitalmärkten. Zwei Personen sind in Polen nun festgenommen worden, nachdem es bei einer Anlage des Satellitenanbieters Starlink im September gebrannt hatte. Jetzt sollen die beiden türkischen Staatsangehörigen in Polen wegen Sabotage im Auftrag eines ausländischen Geheimdienstes angeklagt werden, teilt der polnische Regierungschef mit. Polen vermutet Russland hinter dem Brandanschlag vom September und äußerte keine Zweifel daran, denn die ukrainische Armee nutzt Starlink zur Kommunikation im Verteidigungskrieg gegen Russland. Der britische Premierminister Andy Burnham hofft bei dem in wenigen Wochen anstehenden EU-UK-Gipfel auf den Abschluss diverser Abkommen mit der Europäischen Union. Es brauche in vielen Bereichen eine engere Zusammenarbeit, sagte der Regierungschef. Beim Treffen am 20. November in Brüssel sollen laut Burnham eine Reihe von bereits geplanten Abkommen vorangebracht werden, darunter etwa Vereinbarungen zum Handel mit Lebensmitteln und Getränken sowie zum Emissionshandel. Der US-Bundesstaat Florida meldet derzeit so viele Dengue-Fieberfälle wie seit Jahrzehnten nicht mehr. Insgesamt seien in diesem Jahr bereits mehr als 500 Infektionen registriert worden, davon rund 280 lokale Ansteckungen. Eine Frau sei gestorben, heißt es von der US-Gesundheitsbehörde. Die anderen Infektionen erfolgten bei Reisen. Einige Gemeinden in der Region rund um die Metropole Tampa riefen den Notstand aus.
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4: Der Dienstag heute, der hat jetzt am Vormittag recht viel Sonne parat. Gegen den Nachmittag kommen dann aber ein paar Wolken dazu, die ganz lokal doch auch wenig Tropfen bringen könnten. Temperaturen heute steigen bis auf 13 Grad in Samada, 15 Grad gibt es in Domadems und bis zu 17 Grad in Avesa. Morgen Mittwoch ist im Süden dann den ganzen Tag recht eine sonnige Geschichte. Im Norden sind zuerst noch Restwolken umeinander. Dann wird es auch dort immer freundlicher.
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4: Auf der Straße in der Südostschweiz sieht es aktuell recht entspannt aus. Wir haben keine besonderen Meldungen für euch. Allen unterwegs wünsche ich weiterhin eine gute Fahrt. Und jetzt geht's für euch einen Haufen Musik ohne Pause bis zu den nächsten News am 11. Zwar haben wir für euch die besten griechischen Hits parat gemacht. Ich wünsche weiterhin eine gute Unterhaltung mit dem Radio von hier. Am Mikrofon war Jessica Müller.

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1: Im Studio der Nico Eichwald. Mit der Feuerwerksinitiative könne gefeiert und gleichzeitig Rücksicht auf Natur, Tier und Mensch genommen werden. Das sagt Marco Mettler, Geschäftsführer des Schweizerischen Tierschutzes. Die Initiative fordert ein landesweites Verkaufs- und Verwendungsverbot für Feuerwerkskörper, die Lärm erzeugen. Es gehe nicht darum, das Feiern zu verbieten, sondern um Rücksicht, sagt Mettler.
2: Die Qualität eines Nationalfeiertags hängt nicht vom Feuerwerk ab, sondern von uns Menschen, die zusammen feiern.
1: Das Schweizer Stimmvolk entscheidet am 29. November über die Feuerwerksinitiative. Der Cyberangriff auf die Softwarefirma PK Softtech betrifft außer der Pensionskasse des Bundes unter anderem auch jene der Mikro und der Post. Das schreibt das Nachrichtenportal Schweiz heute. Von der Post heiße es, es bestünde für Versicherte derzeit kein Handlungsbedarf. Die Daten seien anonymisiert. Die Mikropensionskasse klärt noch ab, ob Daten von Versicherten betroffen sein könnten. Die SBB und die Deutsche Bahn planen vor Schaffhausen weniger Zwischenhalte. So sollen die Züge zwischen Stuttgart und Zürich pünktlicher werden, teilen die Bahnen gemeinsam mit. Zudem wird die Reisezeit zwischen Schaffhausen und Stuttgart teilweise um 11 Minuten verlängert. Dieses neue Fahrkonzept sei ein weiterer Schritt zur langfristigen Stabilisierung der Strecke Stuttgart-Zürich. Die Zinsen für Festhypotheken sind in den letzten drei Monaten teurer geworden. Wer eine 10-jährige Festhypothek abschließt, bezahlt laut dem Vergleichsportal Comparis in dieser Zeit 2,07% Zinsen. Sie lagen damit erstmals in diesem Jahr wieder über der 2%-Marke, obwohl die Nationalbank den Leitzins bei Null ließ. Grund dafür seien höhere Zinsen an den Kapitalmärkten. Zwei Personen sind in Polen nun festgenommen worden, nachdem es bei einer Anlage des Satellitenanbieters Starlink im September gebrannt hatte. Jetzt sollen die beiden türkischen Staatsangehörigen in Polen wegen Sabotage im Auftrag eines ausländischen Geheimdienstes angeklagt werden, teilt der polnische Regierungschef mit. Polen vermutet Russland hinter dem Brandanschlag vom September und äußerte keine Zweifel daran, denn die ukrainische Armee nutzt Starlink zur Kommunikation im Verteidigungskrieg gegen Russland.

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1: 3 Minuten ab die 6 und falls ihr beim Wecker vorher auch gerade kurz überlegt habt, einfach alles absägen und einfach im Bett bleiben. Ich verstehe euch, aber es ist, wie es ist. Zusammen nehmen wir den Dienstag jetzt in Angriff. Ich wünsche einen ganz guten Morgen.
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1: Man sieht sie wieder überall in den Läden, die super feinen Mandarinen. Ist schon eigentlich auch schon mal aufgefallen, dass sie fast immer in so roten Netz verpackt sind. Ich habe bis jetzt immer so gedacht, okay, gut, ja, irgendwie muss man die Früchte halt so zusammenheben. Aber nein, da dahinter steckt tatsächlich ein ziemlich cleverer Trick. Angeblich sorgt das rote Netz nämlich dafür, dass die Mandarinen für unsere Augen noch schöner orange aussehen. Also richtig frisch, reif, appetitlich.
3: Es gilt das Vorsichtsprinzip.
1: Es gibt am Morgen ja ganz unterschiedliche Geräusche, die uns begleiten und je nachdem auch richtig nerven. Das Paradebeispiel wäre das hier. Grausig, oder? Anderes Beispiel, der Nachbar, der meint, er müsse morgen früh schon mit dem Staubsauger durch die Wohnung flitzen. Auch ganz lästig, aber zum Glück gibt es auch angenehmere Geräusche, wie zum Beispiel die Kaffeemaschine oder natürlich etwas vom besten Musik. Musik von Neil Diamond heisst sogar Beautiful Noise, also eben schönes Geräusch.
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0: Ich glaube, das macht ja wirklich niemand gern. Gerade in so Brettspiele kann das auch schon fast Streit auslösen. Sie da spielt auch nicht gern. Ja, Lea Wildhaber hat einen Song darüber geschrieben, wie es ist, am Spiel abzulösen.
1: Im Song geht es eben sehr metaphorisch darum, wie es ist, gegen jemanden zu spielen, wo du weißt, er wird schon gewinnen. Also du weißt von Anfang an, du hast keine Chance und du spielst eben trotzdem mit. Und es geht natürlich nicht ums Schachspielen, sondern es geht um die Liebe oder eben eigentlich nicht wirklich um die Liebe, sondern um eine Beziehung zwischen zwei Personen, wo du von Anfang an weißt, hey, es wird dir am Schluss schlecht gehen und ihm nicht. Und du machst es trotzdem mit, bis so zum bitteren Ende, bis du eigentlich verloren hast. Und wartest immer so ein auf eine Joker-Card, damit du noch so irgendwie daraus rauskommst oder noch einen Spielzug kannst machen kannst, um vielleicht doch noch zu gewinnen. Und du merkst aber, du bist doch immer 5 Schritte hinter ihm. Und ich glaube, die ganze Landschaft, die so ein bisschen gezeichnet wird mit dieser Metapher, ja, ist so ein mega, mega schönes Bild, das mit dem Song entstanden ist.
0: Und das Bild, das malen wir uns jetzt. Da ist Lea Wildhaber mit «Losing Game».
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1: Im Studio der Nico Eichwald. Die Schweiz könne auch ohne Feuerwerk feiern und Traditionen wahren. Das sagt Marco Mettler, Geschäftsführer des Schweizerischen Tierschutzes und Befürworter der Feuerwerksinitiative. Die Initiative fordert ein landesweites Verkaufs- und Verwendungsverbot für Feuerwerkskörper, die Lärm erzeugen. Der letzte Sommer habe gezeigt, dass man auf Feuerwerk verzichten könne. In vielen Regionen war kein Feuerwerk wegen der Trockenheit erlaubt, sagt Mettler.
2: Gefeiert wurde trotzdem und ein Großteil des Leids blieb aus.
1: Tiere, Menschen und Natur würden wegen des Lärms leiden, sagt Mettler weiter. An nationalen Feiertagen soll Feuerwerk aber weiterhin erlaubt bleiben. Die Feuerwerksinitiative schränkt lediglich Privatpersonen ein. Die SBB und die Deutsche Bahn planen vor Schaffhausen weniger Zwischenhalte. So sollen die Züge zwischen Stuttgart und Zürich pünktlicher werden, teilen die Bahnen gemeinsam mit. Zudem wird die Reisezeit zwischen Schaffhausen und Stuttgart teilweise um 11 Minuten verlängert. Dieses neue Fahrkonzept sei ein weiterer Schritt zur langfristigen Stabilisierung der Strecke Stuttgart-Zürich. Die Schweizer Unfallversicherung Suva hat im vergangenen Jahr über 120 Millionen Franken durch Rechnungskontrollen gespart. Von den knapp 3 Millionen geprüften Rechnungen war etwa jede zehnte fehlerhaft oder ungenau, teilt die Suva mit. Dabei ging es unter anderem um doppelte Rechnungen, falsch verrechnete Leistungen oder bereits abgeschlossene Fälle. Das Bundesamt für Gesundheit ruft Risikogruppen angesichts des bevorstehenden Winterhalbjahres zur Impfung gegen Grippe, Covid und RSV auf. Im November finden deshalb zwei nationale Impfwochen statt. Erkrankungen wie Grippe, RSV und Covid führten laut Bundesamt für Gesundheit jeden Winter in der Schweiz zu tausenden Spitaleinweisungen. Zur Risikogruppe für schwere Verläufe gehörten vor allem ältere Menschen, Schwangere sowie Personen mit Vorerkrankungen. Zwei Personen sind in Polen nun festgenommen worden, nachdem es bei einer Anlage des Satellitenanbieters Starlink im September gebrannt hatte. Jetzt sollen die beiden türkischen Staatsangehörigen in Polen wegen Sabotage im Auftrag eines ausländischen Geheimdienstes angeklagt werden, teilt der polnische Regierungschef mit. Polen vermutet Russland hinter dem Brandanschlag vom September und äußerte keine Zweifel daran, denn die ukrainische Armee nutzt Starlink zur Kommunikation im Verteidigungskrieg gegen Russland.
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3: Am Mikrofon ist Jasmin Schneider. Die beiden Domlesker Fraktionen, Feldis und Scheid, kämpfen mit der Trockenheit. Zu Feldis könnte es schon Ende Monat der Fall sein, dass die Quellen die Wasserreservoir nicht mehr über Nacht füllen mögen. In Scheid blüht das Ende November. Ab dann sollen Lastwagen Wasser in die betroffenen Dörfer liefern. Langfristig könnte das aber keine Lösung sein, sagt der Gemeindepräsident Bius Giger.
4: Man muss leider davon ausgehen, dass sich die Situation wiederholen wird. Und dann können wir nicht nach Belieben mit Lastwagen in den Berg rauffahren. Dann muss man andere Überlegungen anstreben. Eine wichtige Überlegung ist aktuell die, dass wir das Wasserversorgungsnetz in Feldis komplett sanieren tun. Wir wollen den Herbst damit anfangen, haben es dann verschoben aufgrund von Wasserknappheit. Und aktuell sieht es so aus, dass wir nächsten Frühling loslassen werden mit dieser Sache.
3: Die Gemeinde hat an die Bevölkerung der beiden Fraktionen appelliert, zum Wasser zu sparen. Man soll darauf verzichten, um den Garten zu bewässern und das Auto zu waschen. Die Einwohnerinnen und Einwohner von Glarus Nord müssen Wasser- und Abwassergebühren nachzahlen. Wie die Gemeinde mitteilt, hat sie in den letzten Jahren nicht alle Abrechnungen verschickt. Sie begründet es mit internen Abläufen in der zuständigen Abteilung. Forderungen vor dem Jahr 2020 sind mittlerweile verjährt. Forderungen von den letzten 5 Jahren werden aber nachverrechnet. Die betroffenen Personen von Glarus Nord kriegen in den nächsten Tagen die Rechnung.
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6: Heute sonnig, am Nachmittag aber mit immer mehr Wolken am Himmel und in der Nacht im Norden zum Teil auch noch mit ein bisschen Regen heute, also besser früher als später, noch ein bisschen vor Türen. Die Temperaturen zu Buchs bis 17 Grad und diesen Tag sind wir heute 16 Grad. Und am Mittwoch starten wir im Norden mit Wolken und zum Teil auch noch ein paar Tropfen. Dann wird es aber zunehmend immer freundlicher und im Süden morgen generell einen schönen Tag. Die Temperaturen morgen bei 15 Grad in Splügen und 18 Grad in Glaris.
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6: Aktuell geht es gut für Sie auf der Straße für die Ostschweiz. Wir haben Meldungen über grössere Störungen. Fahren aufmerksam und kommen gut und sicher an euer Ziel.
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0: Delta Kudram mit Hologram. Es ist 12 ab 12.
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0: Und heute mit dem Spieler Dr. Roni aus Ragnatsch. Hoi Roni.
2: Hoi, salut.
0: Wir haben das gehört, Mineralbad Bonn Engadina. Bist du erst gerade gewesen? Erzähl mal kurz.
2: Genau, vor gut zwei Wochen sind wir in der Ferie in Engadin. Wir waren im Mineralheilbad. Aber es war gerade noch zu früh für den neuen eröffneten Bereich. Und jetzt habe ich das gehört und denkt, es wäre cool, um das zu gewinnen, zum Namen raufzugehen.
0: Genau, jetzt sind sie umgebaut. Aber kannst du gleich mal für die, die es nicht kennen, wie würdest du es beschreiben, das Mineralbad?
2: Boah, sehr, sehr schön gemacht, sehr entspannend. Ja, es ist ein cooles Bad, ja.
0: Also lohnt sich zum nochmal gehen in dem Fall? Armina, bist du
2: mal? Lohnt sich wirklich, ja.
3: Ich habe es eben noch nie geschafft, Ronny. Du bist mir einer voraus, aber freut mich umso mehr, wenn wir dir das zweite Mal schicken können. Wir schauen, wie es rauskommt heute.
0: Genau.
2: Ja.
0: Ronny, die Armina, die du gerade gehört hast, sie ist heute deine Schiedsrichterin und sie erklärt dir gerne mal schnell die Spielregeln.
3: Ja. Genau, Ronny. Du kriegst von uns 40 Sekunden Zeit, zum 8 Begriff erraten, bevor du einmal zu lang musst überlegen und wertvolle Zeit verlierst, sagst du einmal lieber schnell weiter. Dann hüpfen wir zum nächsten Begriff. Es geht alles um den gleichen Anfangsbuchstaben von diesen Wörtern und heute spielen wir mit dem Buchstaben G wie Glück.
2: Ja.
0: Das sind doch schon mal gute Zeichen, also. Dann fangen wir doch gerne mal an. Das brauchen wir zum Zahlen.
2: Geil.
0: Ein wertvolles Edelmetall.
2: Gold.
0: Der Fridolin ist der Schutzpatron von?
2: Der Glarner.
0: Das Gegenteil von Klein.
2: Mitter.
0: Aus dem trinken wir daheim das Wasser.
2: Glas.
0: Anderes Wort für Feinschmecker.
2: Gnüser.
0: Das unterste beim Meer.
2: Grund.
0: Haben wir alle einmal im Jahr.
2: Geburtstag.
0: Dort werden die Verbrecher eingesperrt.
2: Gefängnis.
0: Etwas, das man nicht weiterverzählen sollte.
2: Geheimnis.
0: Vorname Radio, Nachname?
2: Grisha.
0: Liebe, Angst, Wut sind?
2: Gefühl.
0: Gefühl, ja.
3: Ja, Androni, ich mache es ganz kurz. Du kannst dich schon mal sehr fest freuen. Du darfst die zweite Runde betteln. Mit hervorragenden 11 Punkten hast du das abgeschlossen.
0: Gratuliere.
2: Super, danke.
0: Wow, hast du super gemacht. Also, ich glaube, dann hat die Frau sicher auch gefreut, oder, wenn ihr jetzt erzählst.
2: Ich denke,
0: das konnte
2: ich jetzt gar
0: nicht
2: erzählen, ja.
0: Sehr gut. Also, dann wünsche ich euch beiden einen guten und ja, ganz ein schönes Tag.
2: Danke,
0: gleichfalls. Danke, ciao.
3: Ciao, Ronny, tschüss.
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0: De Mark Forster mit Chöre und jetzt sind 21 Pilots.
1: So I'm taking my time on my ride.
0: Right, in wenigen Augenblick, da freu auf Radio Grischa.
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0: 21 Pilots mit Right. Es ist 2 ab halb 1. Jasmin Schneider mit den wichtigsten Meldungen für euch.
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2: Einwohnerinnen und Einwohner von Glarus Nord müssen Wasser- und Abwassergebühren nachzahlen. Wie die Gemeinde mitteilt, hat sie in den letzten Jahren nicht alle Abrechnungen verschickt. Sie begründet es mit internen Abläufen in der zuständigen Abteilung. Forderungen vor dem Jahr 2020 sind mittlerweile verjährt. Forderungen ab 20 Franken und von den letzten 5 Jahren werden aber nachverrechnet. Die betroffenen Personen kriegen in den nächsten Tagen die Rechnung. In den beiden Domlesker Fraktionen Feldis und Scheid wird das Wasser knapp. Die Gemeinde hat an die Bevölkerung von beiden Fraktionen appelliert zum Wassersparen, wie der Gemeindepräsident Bius Giger sagt.
3: Wir stellen fest, dass die Quellschüttungen länger oder weniger Wasser hergeben. Wir sind jetzt in der Stufe Orange. Wir erwarten in Feldis Ende Oktober Stufe Rot und in Scheid Ende November Stufe Rot.
2: Bei der Stufe Orange mögen die Quellen das Wasserreservoir über die Nacht füllen, damit es am Tag durch genug Wasser hat. Bei der Stufe Rot ist das nicht mehr der Fall. Ab dann sollen Lastwagen Wasser in die betroffenen Dörfer liefern. Die warmen Temperaturen und die Trockenheit der letzten Monate haben in den höheren Lagen Spuren hinterlassen. Wie die Bergbahnen Corvatsch AG mitteilt, hat das Skigebiet wegen der hohen Temperaturen kaum die Pisten beschneien. Das Skigebiet Jevolitza hat den Saisonstart für die Öffentlichkeit darum um eine Woche verschoben. Voraussichtlich öffnen soll das Gebiet am Samstag in einer Woche. Bis dorthin sind die Pisten nur für Trainingsgruppen offen.
0: Wetter. Nach dem sonnigen Vormittag nehmen die Wolken im Verlauf des Nachmittags immer mehr zu. Die Temperatur zu Netzstel heute bei 15 Grad und in Zuz immer 14 Grad. Und am Mittwoch dann im Süden ein Haufen Sonnenschein, anders im Norden. Dort starten wir mit Wolken und zum Teil auch noch ein bisschen Regen. Im Verlauf des Tages wird es dann aber auch zunehmend immer freundlicher. Die Temperatur morgen bei 15 Grad in Vorns und bei maximal 19 Grad im Langquart.
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0: Freie Bahn auf der Straße vor der Ostschweiz. Wir haben Meldungen über grössere Störungen. Eine gute und eine sichere Fahrt.
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0: Jetzt hören wir Ariana Grande mit Hate, then I made you love me.

0: Am 1. August, an Silvester, bei Hochzeiten oder auch Geburtpartys soll es nicht mehr klopfen. Die Feuerwerkinitiative will den Verkauf und das Zünden von lautem Feuerwerk für Privatpersonen verbieten. Raketen und Böller sollen also nicht mehr erlaubt sein bei privaten Festen. Die Bundeshausredaktorin Mary Milanovic berichtet.
1: Laut dem Initiativkomitee geraten Tiere in Panik, Menschen würden unter dem Lärm leiden und die Natur werde belastet. Lautes Feuerwerk soll darum nicht mehr erlaubt sein. Jedes Jahr gibt es in der Schweiz 1300 Tonnen Abfall wegen dem Feuerwerk, schreibt das Komitee. Immer wieder würden sich auch Personen beim Zünden von Raketen oder Böller verletzen. Es gehe also nicht darum, das Feiern zu verbieten, sondern um Rücksicht auf alle, sagt Corinne Meister vom Initiativkomitee.
2: Dabei geht es uns nicht darum, jemandem die Freude am Feiern zu nehmen. Es geht darum, dass die Freude der einen nicht auf die Kosten der anderen gehen darf.
1: Gerade der letzte Sommer habe gezeigt, dass man auf Feuerwerk verzichten kann, sagt Marco Mettler, Geschäftsführer vom Schweizerischen Tierschutz. In vielen Regionen war Feuerwerk wegen der Trockenheit verboten. Weniger schön sind die Feste aber nicht, sagt Marco Mettler.
3: Die Qualität eines Nationalfeiertags hängt nicht vom Feuerwerk ab, sondern von uns Menschen, die zusammen feiern.
1: Ganz verboten wäre lautes Feuerwerk aber nicht, wenn die Initiative angenommen wird. Wenn eine Stadt oder eine Gemeinde zum Beispiel ein Silvester-Feuerwerk mit Klapp veranstalten will, dann soll das auch weiter erlaubt sein. Der Gegner geht die Initiative trotzdem zu weit. Laut dem Nein-Komitee bräuchte es einfach gesunden Menschenverstand statt ein Verbot. Das Schweizer Stimmvolk entscheidet am 29. November über die Initiative.
0: Auch wenn national über das Feuerwerkverbot diskutiert wird, in Graubünden ist das Thema nicht neu. Über 30 Gemeinden haben mittlerweile eigenständig ein Verbot eingeführt.
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0: Der Alex Price mit Walking und jetzt dann geht der Tod an. Let you go in wenigen Sekunden da freu auf Radio Grischa.
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1: Im Studio der Felix Haldimann. Auf einem Hof im Fricktal im Kanton Aargau sind 13 Pferde und 40 Hunde beschlagnahmt worden. Der Kanton hatte wegen wiederholter Verstöße bereits letzten Februar ein Tierhalteverbot für die Tierhalterin verfügt. Weil sich die Betroffene nicht an das rechtskräftige Verbot gehalten hat, holte der Veterinärdienst die Tiere nun ab. Ein Pferd musste wegen seines schlechten Gesundheitszustandes eingeschläfert werden. Die anderen Tiere werden tierärztlich versorgt und befinden sich in geeigneten Einrichtungen. Die Schweizer Unfallversicherung SUVA hat im vergangenen Jahr über 120 Millionen Franken durch Rechnungskontrollen gespart. Von den knapp 3 Millionen geprüften Rechnungen war etwa jede zehnte fehlerhaft oder ungenau, teilt die SUVA mit. Dabei ging es unter anderem um doppelte Rechnungen, falsch verrechnete Leistungen oder bereits abgeschlossene Fälle. Das Bundesamt für Gesundheit ruft Risikogruppen angesichts des bevorstehenden Winterhalbjahres zur Impfung gegen Grippe, Covid und RSV auf. Im November finden deshalb 2 nationale Impfwochen statt. Erkrankungen wie Grippe, RSV und Covid führten laut dem Bundesamt für Gesundheit jeden Winter in der Schweiz zu tausenden Spitaleinweisungen. Zur Risikogruppe für schwere Verläufe gehörten vor allem ältere Menschen, Schwangere sowie Personen mit Vorerkrankungen. Bei einem Brand in einem Mehrfamilienhaus in der deutschen Stadt Bochum sind 3 Menschen ums Leben gekommen. 5 weitere erlitten eine Rauchgasvergiftung und kamen ins Spital, heißt es von der Polizei. Die Feuerwehr konnte mehrere Menschen mit Leitern und einem Sprungpolster aus dem brennenden Haus retten. Wie es zum Feuer kam, ist noch unklar. Die Polizei ermittelt. Tech-Milliardär Elon Musk hat vor den wichtigen Zwischenwahlen Anfang November rund 276 Millionen Dollar an die republikanische Partei von US-Präsident Donald Trump gespendet. Das melden US-Medien. Musk sei damit der mit Abstand größte bekannte Geldgeber der Republikaner im diesjährigen Wahlkampf. Musk, der reichste Mann der Welt, hatte bereits im Präsidentschaftswahlkampf vor 2 Jahren mehr als 250 Millionen Dollar an Trump gespendet.
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2: Am Mikrofon ist Jasmin Schneider. Die beiden Domlestger Fraktionen Feldis und Scheid kämpfen mit der Trockenheit. Zu Feldis könnte es schon Ende Monat der Fall sein, dass die Quellen die Wasserreservoir nicht mehr über Nacht füllen mögen. Zu Scheid blüht das Ende November. Ab dann sollen die Lastwagen Wasser in die betroffenen Dörfer liefern. Langfristig könnte das aber keine Lösung sein, sagt der Gemeindepräsident Pius Giger.
3: Man muss leider davon ausgehen, dass sich die Situation wiederholen wird. Und dann können wir nicht nach Belieben mit Lastwagen in den Berg rauffahren. Dann muss man andere Überlegungen anstreben. Eine wichtige Überlegung ist aktuell die, dass wir das Wasserversorgungsnetz in Feldis komplett sanieren tun. Wir wollen den Herbst damit anfangen, haben es dann verschoben aufgrund von Wasserknappheit. Und aktuell sieht es so aus, dass wir nächsten Frühling loslassen werden mit dieser Sache.
2: Die Gemeinde hat an die Bevölkerung der beiden Fraktionen appelliert, zum Wasser zu sparen. Man soll darauf verzichten, um den Garten zu bewässern oder das Auto zu waschen. Die Einwohnerinnen und Einwohner von Glarus Nord müssen Wasser- und Abwassergebühren anzahlen. Wie die Gemeinde mitteilt, hat sie in den letzten Jahren nicht alle Abrechnungen verschickt. Sie begründet es mit internen Abläufen in der zuständigen Abteilung. Forderungen vor dem Jahr 2020 sind mittlerweile verjährt. Forderungen von den letzten 5 Jahren ab 20 Franken werden aber nachverrechnet. Die betroffenen Personen von Glarus Nord kriegen in den nächsten Tagen die Rechnung.
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5: Die Sonne strahlt heute kräftig, trotzdem fühlt sich der Himmel zunehmend auch mit Wolken. Regen gibt es wenden, aber erst in der Nacht und das auch nur im Norden. Die Temperaturen bei Mels heute bei 16 Grad und in Pontresina 14 Grad. Und der Mittwoch startet im Norden mit Wolken und zum Teil auch noch mit ein bisschen Regen im Verlauf des Tages. Tut der Himmel dann aber immer mehr auf und in der südlichen Region den ganzen Tag. Morgen mit Sonnenschein, die Temperaturen dann bei 16 Grad in Bergün und bei 19 Grad in Bad Ragaz.
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5: Es geht gut für Ski auf der Straße für die Ostschweiz. Wir haben Meldungen über grössere Störungen. Kommen gut und sicher an eures Ziel.
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5: In den Nachmittag starten wir zusammen mit dem deutschen Singer-Songwriter Nico Santos und seinem Lied «Why Don't You Stay?».
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13. Oktober, heute feiert ein legendärer Musiker seinen 85. Geburtstag. Der Paul Simon von Simon and Garfunkel. Mit 12 hat er von seinen Eltern eine Akustikgitarre geschenkt gekriegt und im gleichen Jahr hat er dann auch der Art Garfunkel kennengelernt. Beide haben im Stück «Alles im Wunderland» mitgespielt. Ein paar Jahre später haben sie ihr Duo gegründet und 1965 dann mit «The Sound of Silence» ihren ersten grossen Hit gehabt. In restless dreams I walked alone, narrow streets of cobblestone. Nach zahlreichen Hits und grossem Erfolg haben sich die beiden immer mehr zerstritten und die Band 1970 aufgelöst. Simon & Garfunkel haben zwar immer mal wieder Comebacks gespielt, doch wirklich gehabt hat es bis heute nicht mehr. Auch wenn es mit 85 Jahren auf dem Buckel beide nicht mehr so feindselig zueinander sind. Mit über 100 Millionen verkauften Tonträgern haben die beiden aber auch sicher genug verdient, dass sie ein Comeback aus finanziellen Gründen eh nicht nötig hätten. Paul Simon, Happy Birthday und natürlich hören wir sie jetzt noch, Simon & Garfunkel mit Mrs. Robinson.

0: Dann mit Pizza und Tinder und jetzt ein Gott, Drop Dead. Olivia Rodrigo in wenigen Sekunden hier für euch auf Radio Grischa.
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0: Drop Dead. Olivia Rodrigo mit Drop Dead. Es ist 13:30.
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0: Heute Nachmittag immer noch mit Sonnenschein, aber auch zunehmend mit mehr Wolken im Himmel und am Abend zum Teil stark bewölkt und in der Nacht kann es dann auch, vor allem im Norden, noch ein paar Tropfen geht. Temperaturen zu Elm, heute bei 15 Grad und Filters bei 18 Grad. Und am Mittwoch im Süden ist es dann schön mit blauem Himmel und Haufen Sonnenschein, das Gegenteil im Norden, dort grau und zum Teil mit Regen. Im Tagesverlauf tut dann aber auch dort der Himmel wieder auf. Die Temperaturen morgen bei 15 Grad in Schierf und 19 Grad in Trimis.
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0: Freie Bahn auf der Straße von Roschwitz. Man kann Meldungen über größere Störungen. Kommen gut und sicher an eures Ziel.
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0: Heute haben wir Dienstag, den 13. Oktober. Und das ist schon anders wie ein Freitag, der 13. Oder doch nicht? Ein bisschen unnützes Wissen gibt es in wenigen Minuten hier auf Radio Grisha. Zuerst Gabriela Kimi mit Sweet About Me.

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Schön mit ehrlich. Und apropos ehrlich, ich habe zum Teil ein bisschen Schaden im Hirn. Gebe ich offen zu. Und wo ich gestern gecheckt habe, dass heute der Dienstag der 13. ist, habe ich zuerst noch gedacht, das wäre lustig, um so zu tun, als wäre ich heute Freitag der 13. Also der Tag, wo abergläubische Menschen ein bisschen Angst davon haben. Dann habe ich aber Folgendes gelesen. In Spanien, Griechenland und den südamerikanischen Ländern ist nicht Freitag der 13. der Unglückstag, sondern tatsächlich der Dienstag der 13. Das heisst also heute. Das geht auf den römischen Kriegsgott Mars zurück. Auf Spanisch ist Martes, also der Tag von Mars, der Dienstag. Weil Krieg nichts Gutes ist, ist der Dienstag eh schon gefährlich und in Kombination mit der Unglückszahl 13 dann aber verheerend. Zumindest, wenn man abergläubisch ist. Sind heute also vorsichtig und kommen gut und sicher durch den Nachmittag mit eurem Radio von da.

0: Musik aus Kanada von Bryan Adams mit Somebody und jetzt geht Musik aus Australien. Der Vance Joy mit Riptide, jetzt geht's da für euch.
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1: Im Studio der Felix Haldimann. Die Lebenserwartung in der Schweiz nimmt weiter zu. Allerdings so langsam wie noch nie seit Beginn der Erhebungen. Das teilt das Bundesamt für Statistik mit. Die Lebenserwartung steige vor allem, weil weniger Menschen an Krebs- oder Herz-Kreislauf-Erkrankungen sterben. Frauen leben weiterhin länger als Männer, der Vorsprung ist aber kleiner geworden. Die Lebenserwartung liegt bei Frauen bei 85,5 Jahren, bei Männern bei 81,6 Jahren. Das Bundesgericht hat eine Freiheitsstrafe von 5 Jahren und 11 Monaten für einen Mann aus dem Kanton Bern bestätigt. Der Mann hatte seine schwangere Ex-Freundin von 2 Personen verprügeln lassen, um den Fötus zu töten. Die Tötung misslang aber. Das Bundesgericht hat nun eine Beschwerde des Mannes abgewiesen. Der Mann weise ein hohes Gewaltpotenzial auf. Damit ist seine Verurteilung rechtskräftig. Auf einem Hof im Fricktal im Kanton Aargau sind 13 Pferde und 40 Hunde beschlagnahmt worden. Der Kanton hatte wegen wiederholter Verstöße bereits letzten Februar ein Tierhalteverbot für die Tierhalterin verfügt. Weil sich die Betroffene nicht an das rechtskräftige Verbot gehalten hat, holte der Veterinärdienst die Tiere nun ab. Ein Pferd musste wegen seines schlechten Gesundheitszustandes eingeschläfert werden. Die anderen Tiere werden tierärztlich versorgt und befinden sich in geeigneten Einrichtungen. Bei einem Brand in einem Mehrfamilienhaus in der deutschen Stadt Bochum sind 3 Menschen ums Leben gekommen. 5 weitere erlitten eine Rauchgasvergiftung und kamen ins Spital, heißt es von der Polizei. Die Feuerwehr konnte mehrere Menschen mit Leitern und einem Sprungpolster aus dem brennenden Haus retten. Wie es zum Feuer kam, ist noch unklar. Die Polizei ermittelt. Tech-Milliardär Elon Musk hat vor den wichtigen Zwischenwahlen Anfang November rund 276 Millionen Dollar an die Republikanische Partei von US-Präsident Donald Trump gespendet. Das melden US-Medien. Musk sei damit der mit Abstand größte bekannte Geldgeber der Republikaner im diesjährigen Wahlkampf. Musk, der reichste Mann der Welt, hatte bereits im Präsidentschaftswahlkampf vor 2 Jahren mehr als 250 Millionen Dollar an Trump gespendet.
2: Wetter. Heute besser früher als später spazieren. Die Wolken nehmen im Verlauf des Nachmittags nämlich immer mehr zu. Regen gibt es, Wind in, aber zuerst in der Nacht und das auch nur im Norden. Die Temperaturen zu Bradagier bei 13 Grad und zu Flums haben wir heute 15 Grad. Und am Mittwoch im Süden freundlich, im Norden starten wir zum Teil mit Regen, dann tut der Himmel aber auch da immer mehr auf. Die Temperaturen morgen dann bei 18 Grad in Schkuhl und bis zu 21 Grad in Gronau.
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2: Aktuell geht es gut für Ski auf der Strasse für die Ostschweiz. Wir haben keine Meldungen über grössere Störungen. Eine gute und eine sichere Fahrt.
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2: Immer vom zweiten Weg gibt es bei uns eine halbe Stunde lang nur Musik aus der Schweiz. Und da fangen wir mit Sound aus dem Kanton Wallis an. Von Stefanie Heinzmann mit In The End.

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1: Im Studio der Felix Haldimann. Eine sichere AHV brauche eine moderate Mehrwertsteuererhöhung. Das wollen Bundesrat und Parlament und beantragen deshalb eine Erhöhung um 0,4 auf 8,5%. Wer für diese Lösung zur Finanzierung einer 13. AHV-Rente sei, wolle eigentlich nur das Rentenalter erhöhen, sagt der Mitte-Präsident Philipp Matthias Briggi.
2: Die Gespräche mit den Menschen zeigen uns, dass man die 13. AHV-Rente wollte, aber dass man durchaus auch bereit ist, für eine nachhaltige Finanzierung zu sorgen. Ein Nein würde die Finanzierungslücke nicht schließen, es würde den finanziellen Handlungsdruck aber für die kommenden Jahre massiv erhöhen.
1: Am 29. November entscheidet das Volk über eine Erhöhung der Mehrwertsteuer für die AHV. Die Lebenserwartung in der Schweiz nimmt weiter zu, allerdings so langsam wie noch nie seit Beginn der Erhebungen, das teilt das Bundesamt für Statistik mit. Die Lebenserwartung steige vor allem, weil weniger Menschen an Krebs- oder Herz-Kreislauf-Erkrankungen sterben. Frauen leben weiterhin länger als Männer, der Vorsprung ist aber kleiner geworden. Die Lebenserwartung liegt bei Frauen bei 85,5 Jahren, bei Männern bei 81,6 Jahren. Das Bundesgericht hat eine Freiheitsstrafe von 5 Jahren und 11 Monaten für einen Mann aus dem Kanton Bern bestätigt. Der Mann hatte seine schwangere Ex-Freundin von 2 Personen verprügeln lassen, um den Fötus zu töten. Die Tötung misslang aber. Das Bundesgericht hat nun eine Beschwerde des Mannes abgewiesen. Der Mann weise ein hohes Gewaltpotenzial auf. Damit ist seine Verurteilung rechtskräftig. Der schwere Hagelsturm von Ende August hat versicherte Schäden von rund 1,7 Milliarden Franken verursacht. Das schätzt der Rückversicherer Swiss Re. Die Kantone Bern, Solothurn, Aargau, Zürich und Thurgau waren insbesondere vom Unwetter betroffen. Mehr als die Hälfte der Summe betraf beschädigte Autos. Die Hagelkörner erreichten teils einen Durchmesser von bis zu 5 Zentimetern. Bei einem Wohnhausbrand in Irland sind mindestens 4 Menschen ums Leben gekommen. Bei den Todesopfern handelt es sich um einen Mann, eine Frau und 2 Kinder, wie ein Polizeisprecher zur Nachrichtenagentur PA sagte. 2 weitere Kinder mussten mit lebensbedrohlichen Verletzungen ins Spital.

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1: Heute geht's ums neue romanische Kinderbuch «Sur las Neblas». Jessica Caprez hat die Autorin Xenia Berter besucht und mit ihr über die Idee des Buch geredet.
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1: Im Studio der Felix Haldimann. Ehepaare sollen bei der Bundessteuer weiterhin eine gemeinsame Steuererklärung ausfüllen. Das fordert eine Initiative der Mitte. Es sei fairer, wenn ein gemeinsames Einkommen versteuert werde, weil dann berücksichtigt sei, dass sein Ehepartner vielleicht nicht erwerbstätig sei. Allerdings hat das Volk bereits die Individualbesteuerung beschlossen. Diese würde bei den Kantons- und Gemeindesteuern weiterhin gelten. Das ergäbe ein Steuerwirrwarr, sagt Bundesrätin Karin Keller-Sutter.
2: Das führt im Falle einer Annahme zu einer rechtlich sehr anspruchsvollen Situation, insbesondere für die Kantone. Damit könnten ab 2032 zwei unterschiedliche Systeme nebeneinander stehen.
1: Bundesrat und Parlament lehnen die Volksinitiative deshalb ab. Die Initiative kommt am 29. November an die Urne. Der schwere Hagelsturm von Ende August hat versicherte Schäden von rund 1,7 Milliarden Franken verursacht. Das schätzt der Rückversicherer Swiss Re. Die Kantone Bern, Solothurn, Aargau, Zürich und Thurgau waren insbesondere vom Unwetter betroffen. Mehr als die Hälfte der Summe betraf beschädigte Autos. Die Hagelkörner erreichten teils einen Durchmesser von bis zu 5 Zentimetern. Nach einem Wohnhausbrand in Irland mit 4 Todesopfern hat die Polizei Mordermittlungen eingeleitet. Die Ermittler gehen von einem Brandanschlag aus. Beim Brand sind ein Mann, eine Frau und 2 Kinder ums Leben gekommen, berichtet die Nachrichtenagentur PA. 2 weitere Kinder mussten mit lebensbedrohlichen Verletzungen ins Spital. Für den schweren sexuellen Missbrauch von Kindern in Asien hat ein deutsches Gericht einen 72 Jahre alten Mann zu 6 Jahren Haft verurteilt. Der Angeklagte aus dem Bundesland Mecklenburg-Vorpommern hatte seine Taten im Prozess gestanden. Er wurde in 13 Fällen schuldig gesprochen. Das Gericht sah es als erwiesen an, dass der Angeklagte in Asien mehrfach Mädchen im Alter von 7 bis 12 Jahren missbraucht hatte.
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4: Wolkendichte nimmt gegen den Abend weiter zu an in den nördlichen Regionen. In der Nacht zum Teil mit ein bisschen Regen. Die Temperatur zielt Maria bei 13 Grad und zur Oberedo immer noch 20 Grad. Und am Mittwoch ist es in den südlichen Regionen schön sonnig. Im Norden starten wir mit Wolken und zum Teil auch noch mit ein bisschen Regen. Im Verlauf des Tages tut der Himmel dann aber auch wieder auf. Die Temperatur morgen bei 17 Grad in Samada und 19 Grad in Sargans.
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4: Aktuell geht es gut für Sie auf der Straße vor der Ostschweiz. Wir haben keine Meldungen über gewisse Störungen. Fahren aufmerksam und kommen gut und sicher an euer Ziel.
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4: Sie sind einfach unverwürstlich. Rolling Stones. Laut Gerücht sind sie schon wieder im Studio und schaffend an einem neuen Album. So hat ein berühmter britischer Jazzmusiker zumindest gegenüber der BBC gesagt, er sei gerade mit Mick Jagger im Studio gewesen. Und das, obwohl die Band erst gerade ein neues Album rausgebracht hat. Und kleiner Reminder, der Mick Jagger hat auch schon stolze 83 Jahre auf dem Buckel. Rolling Stones mit In The Stars, jetzt auf Freude auf Radio Grischa.

0: Sind ihr vergesslich und wissen zum Teil nicht mehr, wo das ihr etwas hergelegt habt? Dann sind ihr nicht allein. Jetzt im Herbst sind die Eichhörnchen nämlich fleissig unterwegs am Nüsse sammeln und Bild sammeln und Lager am Anlegen.
1: Sodass das Eichhörnchen Depot anlegen und nachher nicht mehr alles wieder findet, tragen sie zur Waldverjüngung bei.
0: Sagt Roli Resteiner, Direktor vom Bündner Naturmuseum. Das heisst, aus diesen vergessenen Samen und Nüsse in der Erde entstehen dann neue Bäume. Dann hoffen wir, wenn ihr euren Schlüssel daheim vergessen, dass das auch etwas Gutes bewirkt.

0: Der Michael Schulte mit 5am. Es ist halb 5.
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0: Am Abend nehmen jetzt die Wolken weiter zu, im Norden in der Nacht zum Teil auch mit ein bisschen Regen. Die Temperaturen zu Breil aktuell bei 13 Grad und zwar in Stadt bei 15 Grad. Und am Mittwoch starten wir im Norden mit Wolken und stellenweise auch noch mit Regen. Im Verlauf des Tages wird es aber zunehmend freundlicher. Anders im Süden, dort ist der ganze Tag schön sonnig. Die Temperaturen morgen bei 13 Grad in Arosa und 20 Grad in Thusis.
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0: Aktuell fährt es sich gut in der Südostschweiz. Wir haben keine Meldungen über grössere Störungen. Fahren aufmerksam und kommen gut und sicher an euer Ziel.
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0: In ein paar Minuten haben wir neue Musik von einer jungen Sängerin aus dem Sarganserland. Zuerst aber mal Sound aus dem Vereinigten Königreich von Olivia Dean mit «So easy to fall in love».

0: One Republic, mit If I Lose Myself. Und jetzt geht es um eine Sängerin aus der Region im Beitrag von Sarah Marti.
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2: Ja, verlieren. Ich glaube, das macht ja wirklich niemand gern. Gerade in so Brettspielen kann das auch schon fast Streit auslösen. Sie da spielt auch nicht gern. Ja, Lea Wildhaber hat einen Song darüber geschrieben, wie es ist, am Spiel abzulösen.
3: Im Song geht es eben sehr metaphorisch darum, wie es ist, gegenüber zu spielen, wo du weißt, er wird schon gewinnen. Also du weißt von Anfang an, du hast keine Chance und du spielst eben trotzdem mit. Und es geht natürlich nicht ums Schachspielen, sondern es geht um die Liebe oder eben eigentlich nicht wirklich um die Liebe, sondern um eine Beziehung zwischen zwei Personen, wo du von Anfang an weißt, hey, es wird dir am Schluss schlecht gehen und ihm nicht. Und du machst es trotzdem mit, bis so ein bisschen zum bitteren Ende, bis du eigentlich verloren hast. Und wartest immer so ein bisschen auf eine Joker-Card, damit du noch so irgendwie daraus rauskommst oder noch einen Spielzug kannst machen, um vielleicht doch noch zu gewinnen. Und du merkst aber, du bist doch immer 5 Schritte hinter ihm. Und ich glaube, die ganze Landschaft, die wo so ein bisschen gezeichnet wird mit dieser Metapher, ja, ist so ein mega, mega schönes Bild, das mit dem Song entstanden ist.
2: Und das Bild, das malen wir uns jetzt, da ist Lea Wildhaber mit Losing Game.
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0: ganze Vorlage, die besondere Ausgangslage und Bedürfnisse oder auch Charakteristika, was Berggebiet im Verkehrsbereich hat, zu wenig berücksichtigt worden sind.
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0: Musik aus Hawaii vom Jack Johnson mit Upside Down. Und jetzt haben wir dann gerade Musik aus Irland. Und das vom Moncrief mit Stubborn. In wenigen Augenblick da für euch auf Radio Grisha.
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1: Im Studio der Felix Haldimann. Obwohl die Individualbesteuerung bereits beschlossen ist, stimmt die Schweiz im November erneut über die Besteuerung von Ehepaaren ab. Die Mitte-Initiative fordert, dass Ehepaare bei der Bundessteuer eine gemeinsame Steuererklärung ausfüllen. So soll der Heiratsbonus weiterhin bestehen bleiben. Das führe nun aber dazu, dass unverheiratete Paare gegenüber Ehepaaren steuerlich benachteiligt werden, sagt Bundesrätin Karin Keller-Sutter.
2: Warum soll für sie steuerlich etwas anderes gelten, nur weil sie nicht verheiratet sind? Anders als mit der Initiative würden mit der Individualbesteuerung alle gleich behandelt.
1: Bundesrat und Parlament lehnen die Volksinitiative deshalb ab. Die Initiative kommt am 29. November an die Urne. Junge Frauen verdienen trotz ihres Bildungsvorsprungs weniger als Männer. Der Unterschied wird aber kleiner, wie eine Studie der Uni Lausanne zeigt. Mia Schirmer.
3: 1980 hat eine 25-jährige Frau im Schnitt noch 55% weniger verdient als ein Mann. 30 Jahre später verdienen die Frauen immerhin nur noch 14% weniger als gleichaltrige Männer. Zu dieser Verbesserung ist es vor allem darum gekommen, weil Frauen heutzutage im Durchschnitt mehr Bildung haben als Männer. Das ändert auch etwas bei Partnerschaften. Vor 25 Jahren hat nur ein Viertel der Männer mit einem Hochschulabschluss mit einer Frau zusammengelebt, die den gleichen Bildungsstand hat. Heute ist das laut der Uni Zürich üblicher. Es trauen sich auch immer mehr Männer mit einem mittleren Bildungsstand eine Beziehung mit einer Frau zu, die mehr Bildung hat als sie.
1: Für den schweren sexuellen Missbrauch von Kindern in Asien hat ein deutsches Gericht einen 72 Jahre alten Mann zu 6 Jahren Haft verurteilt. Der Angeklagte aus dem Bundesland Mecklenburg-Vorpommern hatte seine Taten im Prozess gestanden. Er wurde in 13 Fällen schuldig gesprochen. Das Gericht sah es als erwiesen an, dass der Angeklagte in Asien mehrfach Mädchen im Alter von 7 bis 12 Jahren missbraucht hatte. Deutsche Autobauer leiden unter dem Einbruch in China. BMW, Volkswagen, Audi, Porsche und Mercedes-Benz haben im dritten Quartal alle weniger Autos ausgeliefert als vor einem Jahr. Dies, weil die Autobauer weniger Fahrzeuge in China verkaufen konnten. Dort gingen die Absätze teils deutlich über einen Drittel zurück. Zudem belasten auch die US-Zölle die deutsche Autobranche stark. Die steigende Nachfrage nach Elektroautos in Europa kann die Einbußen bislang nicht ausgleichen.
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5: Immer mehr Wolken am Himmel in der Nacht. Im Norden zum Teil mit Regen. Die Temperaturen zur Gans aktuell bei 16 Grad und bei Bio haben wir noch 12 Grad. Und der Mittwoch, der startet dann mit Wolken und ein paar Tropfen. Dann wird es zunehmend freundlich. Anders in den südlichen Regionen, dort den ganzen Tag schön sonnig. Die Temperaturen morgen bei 15 Grad in St. Moritz und 19 Grad in Wanks.
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5: Trotz Feierabendverkehr geht es gerade gut für Sie auf der Straße von der Ostschweiz. Wir haben Meldungen über grössere Störungen. Eine gute und eine sichere Fahrt.
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5: In knapp 3 Minuten haben wir das Infokompakt von euch mit den Themen, die die Region bewegend vorgehören. Der Bruno Mars mit «Oh My Soul».

0: Er heißt Bruno und kommt vom Mars mit On My Soul. Es ist 7:05 Uhr, Zeit für ein Update aus der Region.
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2: Zu wenig Priorität. Die Bündner Regierung ist nicht einverstanden mit dem nationalen Projekt Verkehr 45. Und zu wenig Wasser in verschiedenen Bündner Gemeinden ist es zu trocken. Das sind zwei von den Themen vom Infokompakt. Am Mikrofon ist Selina Rittich. Der Bund sorgt bei mehreren Kantonen für rote Köpfe. Das wegen geplanten Ausbauschritt auf Strassen und Schienen bis 2045. In der Vorlage sind mehrere Grossprojekte drin, aber die falschen. Das sagt unter anderem der Kanton Graubünden. Der Florian Mani mit den Details.
3: In der Schweiz stehen viele Projekte auf Strassen, Schienen und in den Agglomerationen an. Der Geldtopf vom Bund ist aber nicht der grösste. Darum ist klar, es müssen die richtigen Projekte zuerst drankommen. Das sieht auch die Bündner Regierung nicht anders. Sie stören aber die Kriterien vom Bund. Sie sind zu urban gedacht und schliessen die so die Bergregionen aus. Die zuständige Regierungsrätin Carmelia Meissen nennt als Beispiel die Nord-Süd-Verbindung über die Nationalstrasse A3. Auch bekannt als N13.
4: Sie liegt im Berggebiet, ist oftmals neben der Kantonsstrasse die einzige Verkehrsachse. Wenn es da stocken tut, dann hat das sehr grossräumige Auswirkungen. Oder es ist auch eine Redundanzfrage. Also wenn die Gotthardachse geschlossen ist, dann muss die N13 funktionieren und sehr viel internationalen Verkehr aufnehmen. Und das sind Aspekte, die unserer Meinung nach in der Vorlage zu wenig berücksichtigt worden ist.
3: Darum müsse ein zweiter Isla-Bella-Tunnel bis 2055 und die Umfahrung Bivio bis 2045 umgesetzt werden. Auch bei der Bahninfrastruktur will die Regierung beim Thema neue Linienführung Fidris-Küblis und Kreuzungsstelle Foppi auf der Bernina-Linie Gas geben. Dazu käme der Doppelspurausbau zu Tiefenwinkel am Ballensee, wo auch für Graubünden wichtig sei. Darum sei klar.
4: Die Vorlage muss man einfach wirklich nochmal aus einer gesamten Perspektive aus anschauen, wie man im Strassenbereich Kriterien anwenden tut, im Eisenbahnbereich, wie man priorisieren tut aufgrund der Projektreife. Dort sind die Herausforderungen und Komplexitäten ein bisschen anders. Aber wir werden uns noch damit auseinandersetzen, wie wir das wachsende Mobilitätsbedürfnis mit den beschränkten Ressourcen und beschränkten Raum und den beschränkten Kapazitäten gescheit bewältigen.
3: Weil auch unabhängig vom Projekt Verkehr 45 vom Bund hickt der Kanton Graubünden genug zu tun, damit auf der Strasse und Schiene alles glatt laufe, so die Carmelia Meissen.
4: Zeigt, dass das ganze Management vom Ausweichverkehr der Nationalstrasse entlang, da beschäftigen wir uns seit Jahren da damit, zusammen mit dem Bund, zusammen mit den betroffenen Gemeinden. Das ist ein Thema, das uns noch lange beschäftigen wird. Und das Gleiche gilt mit der Weiterentwicklung, Ausbau vom Angebot im öffentlichen Verkehr. Auch das ist eine Alltagsaufgabe.
3: Die Vernehmlassung zum nächsten Ausbauschritt auf Strassen, Schienen und in den Agglomerationen ist jetzt vorbei. Die Bündner Regierung schaut gespannt darauf, ob ihre Anliegen vom Bund auch berücksichtigt werden.
2: Geplant ist, dass Anfang nächstes Jahr der ganze Vorlage Verkehr 45 im Parlament behandelt wird. Feldis und Scheid geht das Wasser aus. Die Quellschüttung in den zwei Domlesker-Fraktionen ist seit dem Juni spürbar zurückgegangen. Jetzt heisst es Wasser sparen, vor allem in den Haushalten und der Landwirtschaft. Die Gemeinde Domlesk hat an einer Informationsabend die Bevölkerung informiert, wie es in Zukunft weitergeht und was sie gegen den Wassermangel unternimmt. Der Beitrag von Jasmin Klucker und Jasmin Schneider.
5: Die Gemeinde Domlesk ist nicht die erste, die zu wenig Wasser hat. Betroffen sind die beiden Fraktionen Feldis und Scheid. Damit der Wasserverbrauch dort abdeckt werden kann, muss die Gemeinde handeln. Im Moment gilt noch die Stufe Orange. Die Situation könnte sich aber schnell verschärfen, sagt Pius Giger. Er ist Gemeindepräsident der Gemeinde Domlesk.
6: Die Stufe Orange, die jetzt herrscht, ist so, dass wir über die Nacht noch mögen die Reservoir füllen. Und die Reservoir, die sind ähnlich einem Ausgleichsgefäß, einem Reservegefäß, darum Reservoir, dass man den Tag durch noch genug Wasser kann runtergehen für die Haushalt- und Landwirtschaftsbetrieb. In der Stufe Rot wird es nicht mehr der Fall sein, dass die Quellen genug Wasser bringen, dass wir die Grundversorgung sicherstellen können.
5: Zweldis könnte es schon Ende Monat der Fall sein, dass die Quellen die Wasserreservoir nicht mehr über Nacht füllen mögen. Die Scheid blüht das Ende November. Ab dann sollen Lastwagen Wasser in die betroffenen Dörfer liefern. Die
6: Massnahme ist die, dass wir mit einem Lastwagen Wasser vom Tal in den Berg aufführen tun. Das ist pro Fahrt rund 20 Kubik. Und das tun wir kontinuierlich Schritt für Schritt einem Bedarf nach machen, so dass die Reservoire immer genug gefüllt sind.
5: Solange die Reservoirs gefüllt werden können, müssen sich die Betroffenen keine Sorgen machen. Weil es Zweldis und Scheid viel Landwirtschaftsbetrieb und Gewerbe gibt, ist das am Informationsabend ein wichtiges Thema gewesen. Es ist die Frage im Raum gestanden, ob es denn auch genug Wasser für die Tiere hat. Dazu sagt der Pius Giger.
6: Gewerbe ist das eine, Landwirtschaft ist das andere. Ich habe vorhin eine Diskussion geführt, also wir reden von 1000 Stück Vieh. Klar, gross und klein Vieh. Aber wenn man überlegt, Kuh, auf dem Tag 50 Liter Wasser. Wenn man das aufrechnet, ist das eine grosse Herausforderung, die man hat tut. Aber diese Herausforderung hat in unseren Berechnungen Platz gefunden, so dass auch zu viel genug Wasser hat tut.
5: Das Wasser mit dem Lastwagen aufzutransportieren, tut die Gemeinde selber. Wie viel das schlussendlich kostet, kann der Pius Giger noch nicht sagen. Die Mehrheit der Bevölkerung von Veldis und Scheid hat es geschätzt, am Informationsabend mehr über die Pläne der Gemeinde Domleschg zu erfahren. Trotzdem sind bei ein paar Betroffenen Ängste und Unsicherheiten geblieben.
7: Langfristig sieht das schon nicht gut aus. Wenn die Trockenheit so weitergeht über die nächsten Jahre, gibt das grosse Veränderungen auf uns zu.
8: Wenn es jetzt zum Beispiel nicht viel schneit oder nicht regnet, auch im Frühling nicht, dann weiss ich nicht, wie es weitergeht. Das macht mir eigentlich am meisten Sorgen, mehr als was jetzt gerade ist.
9: Was mir da oben eigentlich schon recht Gedanken macht, sind eigentlich die Bauern. Weil die Bauern mit ihrem Vieh, mit ihren Tieren, die uns eigentlich versorgen mit Nahrungsmitteln, was machen die, wenn wir kein Wasser mehr haben?
5: Die Gemeinde Domleschg ist auf die Unterstützung der Bevölkerung angewiesen. In Zukunft muss sie genau prüfen, wo und wie viel Wasser täglich verbraucht wird.
2: Die Gemeinde Domleschg empfiehlt darum jedem Haushalt, Veldis und Scheid, einen Wasservorrat für mindestens 3 Tage daheim zu haben. Wenn es so trocken bleibt, könnten weitere Gemeinden dazukommen. Kommt die Frage auf, ob der Kanton Graubünden da dagegen etwas unternehmen kann. Der Florian Mani hat bei Bündner Regierung nachgefragt.
3: Ein schneearmer Winter, ein trockener Sommer und auch der Herbst ist bis jetzt nicht wirklich sehr nass. Das sorgt in gewissen Gemeinden für eine angespannte Lage. Das Bündner Amt für Militär- und Zivilschutz hat letzte Woche eine Umfrage durchgeführt. Das Ziel war, ein Bild zu haben, wie es in den Gemeinden mit der Wasserknappheit aussieht, sagt der zuständige Regierungsrat Jan Domenic Parolini.
10: Bisher haben 81 Gemeinden geantwortet und etwa 38 von denen sagen, die Herausforderung sei nicht so gross, sei normal momentan. Und dann gibt es 37 Gemeinden, die gesagt haben, ihre Versorgung sei im Moment noch ausreichend, aber es werde jetzt dann langsam knapp, je nachdem, wie es mit der Trockenheit dann noch weitergeht, dann könnte die Herausforderung ziemlich gross sein.
3: Die Bündner Gemeinden sind selber für ihre Wasserversorgung verantwortlich. Sie haben die Hoheit über das Wasser. Der Kanton kann ihnen einfach zur Seite stehen.
10: Wir können nur unterstützend helfen, wenn es darum geht, zum Wassertransport zu machen, wenn es darum geht, zum Know-how zu vermitteln, wie sie vorgehen können. Und Empfehlungen abgeben, die Gemeinden sollen regional tätig werden, sich aushelfen, eine Gemeinde mit der anderen. Das können wir momentan machen.
3: Es gilt grundsätzlich, um das Wasser gut auf die einzelnen Bedürfnisse abzustimmen. Sei es für die Landwirtschaft, die Bevölkerung oder auch der Tourismus. Gerade jetzt, wo bald die ersten Skigebiete in die Wintersaison starten, sind die Herausforderungen gross genug. Gewisse haben zwar schon eigene Stauseen für die Beschneiung gebaut, andere, die Trinkwasser brauchen, können die das sicher nicht ewig machen, so der Jan Domenic Parolini.
10: Teilweise wird sicher auch schon gemacht, dass man Wasser dann aus Seen oder aus Flüssen entnehmen kann, unter Berücksichtigung von der gesetzlichen Auflagen, die es gibt. Aber natürlich, der Tourismus und vor allem der Wintertourismus in Graubünden ist auf Schnee, entweder vom Petrus oben runter oder sonst auf die künstliche Beschneiung, je länger je mehr angewiesen.
3: Der Kanton Graubünden hat heute kaum Kompetenzen, um bei Wassermangel richtig durchgreifen zu können. Die Debatte dazu dürfte aber bald starten. Im Dezember kommen zwei Vorstöße zu dem Thema in den Grossen Rat.
10: Die gesetzliche Anpassung werden wir prüfen müssen. Denn bisher haben wir die gesetzliche Grundlage nicht, um noch viel weiter aktiv zu werden von Seiten des Kantons. Und das gibt dann aber sicher eine grosse Diskussion. Die Gemeinden pochen natürlich auch auf ihre Rechte und man wird dann sehen, in welche Richtung das dann geht.
3: Bis es aber so weit ist, gäbe es vor allem eins. Hoffen, dass es bald über längere Zeit genug Regen gibt.
2: Nebst der Bündner Gemeinde Schiers und Omlesk braucht es auch im gesamten Kanton St. Gallen einen sorgsamen Umgang mit Wasser. Der Kanton ruft seit über zwei Monaten zum Wassersparen auf. Die Klausenstrasse im Glarnerland ist ein bisschen sicherer. Die Lawinenverbauung Rietstöckli ist während der letzten drei Jahre ausgebaut worden. Mittlerweile sind die Arbeiten fertig. Es berichtet Jasmin Schneider.
5: Oberhalb von der Klausenstrasse im Glarnerland ist in den letzten Jahren ein Haufen Stahl installiert worden. Über 400 Laufmeter Lawinenverbauungen sind gebaut worden. Mit ihnen soll die Strasse zum Urner Boden im Winter sicherer werden, wie der Maurus Frey sagt, er leitet die Abteilung Wald- und Naturgefahren im Kanton Glarus.
11: Das ist ja eine Stahlkonstruktion, die man in Hang stellt und mit Fundament stark mit dem Boden verbindet. Sie macht eigentlich nichts anderes, als der Schnee am Abgleiten zu hindern.
5: Die Lawinenverbauung Rietstöckli gibt es schon länger und geht über 4 Kilometer. Vor 7 Jahren ist es aber zu einer Lawine gekommen, die bisherigen Massnahmen nicht mehr gelangt haben.
11: Unmittelbar unterhalb der bestehenden Lawinenverbauung hat sich ein grosses Schneebrett gelöst. Eigentlich im Bereich, wo wir davon ausgegangen sind, bisher, dass sich dort keine Schneebretter lösen können. Es hat sicher damit zu tun, dass wir außerordentlich viel Schnee hatten. Und dann ist dort ein Schneebrett mit einer Mächtigkeit von über 1,5 Meter abgegangen.
5: Die Lawine hat zumal bestehende temporäre Schutzbauten zerstört, im Wald einen Haufen Schaden angerichtet und 120 Meter von der Kantonsstrasse verschüttet. Dieser Vorfall sollte es mit der neuen Verbauung nicht mehr geben.
11: Wir haben jetzt auch mit der Erweiterung einfach eine Lücke im bestehenden Schutzsystem von der Klausenstrasse können schliessen.
5: Kostet haben die Arbeiten rund 1,4 Millionen Franken. Für den Maurus Frey ist das eine Investition, die sich lohnt. Für die Leute, die auf dem Urner Boden wohnen, sagt die Klausenstrasse unverzichtbar.
11: Im Urner Boden haben wir ganzjährig bewohnte Siedlungen. Es gibt dort auch Beherbergsbetriebe, die offen haben. Und im Winter ist es ja so, dass der Urner Boden nur von der Seite des Glarnerland erschlossen ist. Der Klausenpass ist ja zu. Das heisst, der Kanton Glarus tut eigentlich für den Kanton Uri der Schliessung sicherstellen.
5: Zudem sagt der Urnerboden auch für den Tourismus und das Wintersportangebot von der Region zentral, sagt das für Skitouren oder auch Langlaufen.
2: Die Lawinenverbauung Rietstöckli an der Klausenstrasse geht über 4 Kilometer. Zum Schutz gehören Stahlschneebrücken und Schneenetz. Das wär's gsi mit dem Infokompakt vom Dienstag. Die Sendung gibt's zum Nachhören wie gewohnt auf radiogriesche.ch. Für euer Mikrofon war Celina Rettich und ich wünsche noch einen schönen Abend.
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0: Musico Santana for the Joy of Marlene with Two Lovers. And jetzt dann geht Tom Gregory. You got your footprints on me from my head to my toes. Footprints in wenigen Sekunden da freue auf Radio Grisha.
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0: To Tom Gregory mit Footprints, es ist halb sechsi.
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0: Der Abendhimmel jetzt schon stellenweise mit dichten Wolken in der Nacht, in den örtlichen Regionen dann auch stellenweise mit Tropfen. Die Temperaturen zu lösen aktuell bei 13 Grad und klar ist immer 14 Grad. Und der Mittwoch im Süden mit Sonnenschein, im Norden starten wir mit Wolken und zum Teil auch noch ein bisschen Regen. Dann wird es dann aber zunehmend immer freundlicher. Die Temperaturen morgen bei 18 Grad in Filisur und 16 Grad in Melz.
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0: Feierabendverkehr zu Chur an der Basanzerstrasse, der Rossbodenstrasse und bei der Sommeraustrasse Brunnerie 5 Minuten länger und auch Feierabendverkehr zu Glaris von Neffels auf Netschl hinter einem Zeitverlust von 5 Minuten. Eine gute und eine sichere Fahrt.
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0: In knapp 7 Minuten haben wir ein Update aus der Welt vom Sportfreude. Zuerst aber ein bisschen Musik und den Anfang machen die Sängerin Loi und der DJ und Produzent David Puentes mit Golden Summer.

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0: Counting Crows mit Mr. Jones. In 21 Minuten haben wir es abend am 6.
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2: Heute mit der Selina Rettich. Mit dem letzten kleineren Schwingfest Ende September ist auch für den Glarner Sales Judy Zeso definitiv vorbei. Zeit also zum nochmal zurückschauen und auch die nicht so guten Sachen anzusprechen. Gemacht hat das der Rutsch Menzi und als erstes hat er vom Sales Judy wissen wollen, wie er kurz zusammengefasst auf seine Saison zurückschaut.
3: Es war eine sehr schöne Saison gewesen, mit vielen schönen Highlights, die ich erleben durfte. Ich bin sehr froh, dass die Saison so rausgekommen ist. Ich habe sehr viel Erfahrung jetzt sammeln, zusammen mit dem ganzen Club, aber auch mit dem NOS-Team. Und ja, es war wirklich eine schöne Saison gewesen.
4: Drei Kränze hast du gemacht, am Thurgauer Kantonalen, am Glarner Bündner und am St. Galler Kantonalen. Dazu das Bergschwingen im Klüntel gewonnen, deinen ersten Festsieg bei den Aktiven. Wenn dir das vor der Saison jemand gesagt hätte, hättest du sofort unterschrieben, oder was hättest du gesagt?
3: Ja, ich hätte natürlich sofort unterschrieben, weil für mich ist ja, der Kranz natürlich nie selbstverständlich. Ist jedes Mal etwas Neues und etwas Schönes, um den Erfolg zu gewinnen. Aber natürlich hat man sich mehr erhofft Anfang der Saison, aber ich nehme das gerne so entgegen. Ja.
4: Aber grundsätzlich kann man sagen, weitere positive Saison vom Sales Judy, einmal mehr Fortschritt gemacht. Gibt es gleich etwas, wo du musst sagen, na, da hätte ich vielleicht noch besser machen, anders machen?
3: Mit den verlorenen Gängen bin ich schon noch nicht 100% zufrieden. Und auch, dass ich nicht all die Kränze gewinnen konnte, die ich mir vorgenommen habe, Anfang Saison. Aber wie gesagt, eben, es war eine schöne Saison gewesen, viele Highlights, viele tolle Momente. Und darum bin ich eigentlich zufrieden. Aber wir wissen natürlich schon, woran dass wir jetzt im Winter arbeiten müssen auf die nächste Saison.
4: Ich meine so, dass dann auch die Kurve, wie es in den letzten zwei Jahren weiter ob sie zeigen, die Erwartungen von außen steigen, der Druck wahrscheinlich, den du dir selber machst, auch. Wie gehst du mit um?
3: Ja, die Erwartungen an sich selber sind natürlich immer gross und die werden auch immer so bleiben. Und ja, der Druck von aussen, der ist, natürlich ist er da, aber ich probiere einfach alles locker nehmen, alles freundlich entgegennehmen, Danke sagen und danach mich einfach aber wieder auf mich selber konzentrieren und probiere einfach mich selber glücklich machen mit dem, wo ich komme.
4: Du hast gerade gesagt, locker nicht. Mich beeindruckt das ein bisschen. Ich habe an den Klüntel gedacht, wo ich dich gesehen habe. Du bist bis kurz vor der Gang, bist da mit den Zuschauern ein bisschen rumshakern gewesen. Hast dich dann aber kurz vor der wieder zurückgezogen, aber dich voll auf dich konzentriert, fast schlussendlich gewonnen. Wie schaffst du das, die Unbeschwertheit, so das Lockere?
3: Ja, es ist schon nicht immer ganz so einfach. Der Klüntel war natürlich zu heimfest gewesen. Habe alle dort gekannt. Und, habe ich mich auch sehr wohl gefühlt. Überall. Aber sonst, ist es natürlich etwas Gutes, dass ich mich immer so zurücknehme vor der Gang und so schnell mich fokussieren kann. Aber ich glaube, dort muss ich vielleicht in Zukunft ein mehr Wert darauf legen, dass ich vor dem Gang vielleicht, dass wir vielleicht einen Moment mehr Zeit nehmen, dass ich vielleicht noch konzentrierter bin. Aber sonst mit dieser Lockerheit, ich probiere einfach alles entgegennehmen und mich selber glücklich machen. Und natürlich auch, wenn es muss, ich mich irgendwo draus nehmen. Wenn mir etwas nicht passt, ja. Ist natürlich auch wichtig, dass man dann auch Nein sagen kann.
4: Wie wichtig ist es auch, dass du mit Patrick Feldmann so einen guten Teamkollegen hast, der dich auch pusht, der dich gegenseitig pushen kann?
3: Ja, es ist natürlich ein Privileg, dass man so jemanden haben darf wie der Paddy in einer Sportkarriere. Zwischen uns ist es immer so ein Wettkampf, ein bisschen vergleichen untereinander. Wer jetzt weiter vorne ist, wer jetzt besser abgeschnitten hat im Training oder auch im Schwingfest. Aber grundsätzlich ist es einfach eine Freundschaft, die wir jetzt so dürfen durch den Sport pflegen. Und es ist immer auch so ein Mitziehen. Macht er wieder mal Kranz, danach probiert man sich dazu zu motivieren, dass der andere dann den nächsten Führer macht oder dass man dann zusammen macht. Oder zusammen Schwingfest gewinnen oder so. Jetzt hat jetzt Brambrüsch gewonnen. Dann haben wir schon probiert, dass wir es gegenseitig genug pushen, dass dann einer von uns gewinnt. Und jetzt so klappt es. Es ist natürlich auch sinnig schön, dass man so eine Freundschaft pflegen im Sport.
4: Ich sage jetzt Freundschaft, irgendwo durch eine wahrscheinlich kleine Rivalität, je nachdem. Und wenn wir zurückschauen, der Paddy, der mit mentalen Problemen zu kämpfen hatte, Anfangssaison, deine Lockerheit, Unbeschwertheit, wie kann man das so ein bisschen kombinieren oder wie helfen ihr euch gegenseitig auch, damit eben der eine besser wird?
3: Ja, ich habe das Gefühl, wir sind irgendwo sehr unterschiedliche Menschen, wo wir uns aber auch durch das ergänzen können. Und ich glaube, das ist auch ein Grund, warum wir auch so ein gutes Team sehen können. Aber natürlich auch alle anderen Schwinger aus dem Schwingclub Glaris Mittelland sind natürlich wichtige Leute, die wir immer brauchen, die wir Mühe haben, um uns zu supporten, um uns pushen gegenseitig. Und ja, ich glaube, das Ergänzen voneinander, das ist das, was es so ausmacht, ja.
2: Sagt der Glarner-Schwinger Salis Tschudi. Morgen um die gleiche Zeit hören wir hier auf Radio Grischa, wie sein Teamkollege Patrick Feldmann auf seine Saison zurückschaut. Wir kommen noch zu den Meldungen und wechseln für das zum Eishockey. Nach dem letzten 3 Spielen auf der Tribüne dürfte der Churer NHL-Stürmer Nino Niederreiter in der Nacht auf morgen wieder im Kader der Winnipeg Jets stehen. Das, weil das kanadische Team von Nino Niederreiter gegen seinen Ex-Club Minnesota spielt und zum anderen, weil der Churer im Training von gestern in einer neuen Sturmlinie gespielt hat. Ob der Nino Niederreiter im 6. Saisonspiel zu seinem 3. Einsatz kommt, zeigt sich in der Nacht auf morgen am Viertel ab 2 Schweizer Zeit. Schon heute Abend spielen die beiden Bündner Swiss League Teams. Der EAC Arosa kriegt es daheim mit dem HC Thurgau zu tun. Der EAC Chur trifft auswärts auf der EAC Wisp. Beide Partien fangen um 7:30 an. Auf südostschweiz.ch gibt es einen Live-Ticker. In der Women's Euro Hockey Tour hat die Schweizer Nazi das 3. Turnier vor sich, das in Schweden. An dem sind unter anderem 4 Spielerinnen vom HC Davos dabei, die Stürmerinnen Leonie Balzer und Ilana Leibungut sowie die beiden Verteidigerinnen Elena Gabriel und Alina Rossel. Das erste Spiel ist am Mittwoch, der 28. Oktober gegen Finnland. Zum Schluss gibt's noch eine Meldung aus dem Velofahren. Am Samstag werden das erste Mal die Schweizer Meistertitel im Gravel vergeben. Gravelbikes sind quasi stabile Rennvelos mit breiter Pneu. An dieser Schweizer Meisterschaft sind auch 2 Bündnerinnen dabei. Die Emserin Elena Hartmann und die Bonaduzerin Ginia Calori nehmen die 60 Kilometer lange Strecke in Angriff.
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0: Triana mit Kaffeecreme. Wir schauen nochmal auf die Strasse.
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0: Vier Abend Verkehr zu Chur an der Emser Strasse, Brunder, 5 Minuten länger und auch noch vier Abend Verkehr zu Glaris von Neffels auf Netschl, haben einen Zeitverlust von 10 Minuten. Kommen gut und sicher an eures Ziel.

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2: Im Studio der Felix Haldimann. Eine sichere AHV brauche eine moderate Mehrwertsteuererhöhung. Das wollen Bundesrat und Parlament und beantragen deshalb eine Erhöhung um 0,4 auf 8,5%. Wer nicht für diese Lösung zur Finanzierung einer 13. AHV-Rente sei, wolle eigentlich nur das Rentenalter erhöhen, sagt Philipp Matthias Briggi, Präsident der Mitte.
3: Die Gespräche mit den Menschen zeigen uns, dass man die 13. AHV-Rente wollte, aber dass man durchaus auch bereit ist, für eine nachhaltige Finanzierung zu sorgen. Ein Nein würde die Finanzierungslücke nicht schließen, es würde den finanziellen Handlungsdruck aber für die kommenden Jahre massiv erhöhen.
2: Am 29. November entscheidet das Volk über eine Erhöhung der Mehrwertsteuer für die AHV. Die Allianz gegen das Freihandelsabkommen der Schweiz mit Südamerika hat heute mit der Unterschriftensammlung für ein Referendum begonnen. Vertreter der Allianz warnten heute, dass das Abkommen den Regenwald bedrohe. Tierfutterproduktion und Rinderhaltung trieben die Abholzung von Regenwäldern voran, wurde argumentiert. Das Mercosur-Abkommen sporne den Import von Lebensmitteln aus Regenwaldregionen zusätzlich an. Zudem bedrohe das Abkommen auch die Schweizer Landwirtschaft. Ein festgesessener Höhlenforscher ist auf der italienischen Insel Sardinien nach 27 Stunden gerettet worden. Der 31-jährige Italiener konnte aus den Geröllmassen befreit werden, teilten die Rettungskräfte mit. Der Mann saß nach einem Hangrutsch seit Sonntagnachmittag in 10 Metern Tiefe fest. Deutsche Autobauer leiden unter dem Einbruch in China. BMW, Volkswagen, Audi, Porsche und Mercedes-Benz haben im dritten Quartal alle weniger Autos ausgeliefert als vor einem Jahr. Dies, weil die Autobauer weniger Fahrzeuge in China verkaufen konnten. Dort gingen die Absätze teils deutlich über einen Drittel zurück. Zudem belasten auch die US-Zölle die deutsche Autobranche stark. Die steigende Nachfrage nach Elektroautos in Europa kann die Einbußen bislang nicht ausgleichen.
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5: Heute Abend im Norden zum Teil stark bewölkt. In der Nacht kann es dann auch noch ein paar Tropfen geben. Temperaturen zu Chur aktuell bis 16 Grad. Und am Dienstag haben wir noch 13 Grad. Und am Mittwoch im Norden zuerst mit Wolken und auch noch mit Regen. Dann tut der Himmel am Nachmittag dann aber immer mehr auf. Und in den südlichen Regionen den ganzen Tag mit Sonnenschein. Temperaturen morgen dann bei 19 Grad in Molis und 15 Grad in Zernitz.
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5: Immer noch 4 Verkehr zu Glaris von Mäfels auf Netschl. Hinter einem Zeitverlust von 10 Minuten. Fahren aufmerksam und kommen gut und sicher an euer Ziel.
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5: Starten gut in der Dienstagabend mit Radio Grischa und Mal Smith mit Nice to Meet You.

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1: Das ist der Klaus Marquardt von Meteo-News mit den Aussichten für die kommende Nacht und den morgigen Mittwoch. In der Nacht ist es im Norden stark bewölkt, da und dort kann es ein paar wenige Regentropfen haben, meistens bleibt es trocken. Im Süden sind die Wolken deutlich dünner. Morgen Mittwoch starten wir im Norden immer noch mit vielen Wolken jeden Tag, aber im Laufe des Tages baut sich dann ein neues Hoch auf, der Luftdruck steigt an und die Luft wird dann auch immer trockener. Die Wolken lockern sich auf, die Sonne kriegt immer mehr Platz, im Süden ist es generell recht sonnig. Die Temperaturen erreichen am Nachmittag im Churer Rital Höchstwert im Bereich um die 19 Grad, dazu kommt ein bisschen Talwind auf. Auf 2000 Meter haben wir 10 bis 12 Grad, die 0 Grad Grenze klettert auf 4000 Meter. Mit diesen Aussichten wünsche ich jetzt allen Hörern einen schönen Dienstagabend.
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1: Im Studio der Felix Haldimann. Junge Frauen verdienen trotz ihres Bildungsvorsprungs weniger als Männer. Der Unterschied wird aber kleiner, wie eine Studie der Uni Lausanne zeigt. Mia Schirmer.
2: 1980 hat eine 25-jährige Frau im Schnitt noch 55% weniger verdient als ein Mann. 30 Jahre später verdienen die Frauen immerhin nur noch 14% weniger als gleichaltrige Männer. Zu dieser Verbesserung ist es vor allem darum gekommen, weil Frauen heutzutage im Durchschnitt mehr Bildung haben als Männer. Das ändert auch etwas bei Partnerschaften. Vor 25 Jahren hat nur ein Viertel der Männer mit einem Hochschulabschluss mit einer Frau zusammengelebt, die den gleichen Bildungsstand hat. Heute ist das laut der Uni Zürich üblicher. Es trauen sich auch immer mehr Männer mit einem mittleren Bildungsstand eine Beziehung mit einer Frau zu, die mehr Bildung hat als sie.
1: Die Allianz gegen das Freihandelsabkommen der Schweiz mit Südamerika hat heute mit der Unterschriftensammlung für ein Referendum begonnen. Vertreter der Allianz warnten heute, dass das Abkommen den Regenwald bedrohe. Tierfutterproduktion und Rinderhaltung trieben die Abholzung von Regenwäldern voran, wurde argumentiert. Das Mercosur-Abkommen sporne den Import von Lebensmitteln aus Regenwaldregionen zusätzlich an. Zudem bedrohe das Abkommen auch die Schweizer Landwirtschaft. Ein festgesessener Höhlenforscher ist auf der italienischen Insel Sardinien nach 27 Stunden gerettet worden. Der 31-jährige Italiener konnte aus den Geröllmassen befreit werden, teilten die Rettungskräfte mit. Der Mann saß nach einem Hangrutsch seit Sonntagnachmittag in 10 Metern Tiefe fest. Die Europäische Union gibt nach dem Regierungswechsel in Ungarn 4,2 Milliarden Euro frei. Die EU-Staaten haben einem entsprechenden Vorschlag zugestimmt. Die Fördergelder hatte die EU wegen Verletzungen gegen EU-Grundwerte unter der rechtspopulistischen Regierung Viktor Orbáns zurückgehalten. Der neue Regierungschef Peter Modgiar hatte entsprechende Reformen zur Bekämpfung der Korruption eingeleitet. Die EU-Kommission lobte, dass durch die ergriffenen Maßnahmen EU-Gelder in Ungarn besser kontrolliert würden.
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3: Zwei Stunden Ländler und Schlager haben wir für euch im Programm parat und heute geht es unter anderem um die Herren hier.
4: Spaghetti!
3: Stubbetengang hat vor kurzem ein neues Album rausgebracht. Da hören wir heute Abend rein und wir klären, was euch auf dem Album alles erwartet. Im Studio ist Jasmin Schneider. Schön, hören wir

Sie sind die meistbuchteste Liveband von der Schweiz und klar ist, dort wo sie spielen, kann niemand stillstehen. Die Rede ist von der Stubete Gang.

0: Vor kurzem hat die Stubentegang ein neues Album rausgebracht. Hände hoch heisst es. Drauf sind 11 Lieder. Die tönen nach der Stubentegang wie der Moritz von der Band sagt. Sie singen aber gleich ein bisschen anders wie die bisherigen.
1: So einen zumindest, der ist so fein. So einen feinen Song haben wir gar noch nie gemacht. Und dann gibt es aber auch wieder richtige Party-Raketen, wo man ganz einfach kann gute Zeit haben. Das ist uns wichtig, dass wir irgendwo durch wieder Musik gemacht haben, die einen breiten Zugang bietet. Es soll einfach sein, einfach zugänglich sein, Freude machen, aber auch nicht plump sein, sodass man, auch wenn man es 10-mal gelost hat, immer noch neue Sachen gehört oder entdecken kann.
0: Für die Stubentegang ist es schon das 5. Studioalbum. Das mache ich im Moment, aber nicht weniger speziell, wenn es dann draussen ist, sagt der Aurel von der Stubentegang.
2: Das ist auch der ganze Albumprozess vom Anfang, bis das dann eben eigentlich, sogar erst wenn wir Sachen spielen bei den Leuten und Rückmeldungen haben, direkt so vom Live, da bleibt man irgendwo drin immer ein bisschen angespannt. Und gerade jetzt, wenn es rauskommt, haben wir viele Interviews und dürfen viel so Promo machen. Und das regt einem auch selber an, nochmal ein bisschen dorthin zu gehen, was man eigentlich wollen mit dem Album. Also es ist immer noch etwas Spezielles, wenn jetzt das Album rauskommt. Sehr.
0: Und natürlich, wenn wir jetzt auch noch in das Album reinhören, da ist die Stubentegang mit Spaghetti Bolognese.
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1: Okay,

0: Dienstagabend im Radio von da, das sind die zwei Stunden in der Woche, wo es bei uns ja nicht wirklich einen Haufen Nachrichten aus der Welt und der Region zu hören gibt, sondern es dreht sich alles rund um Schlager- und Ländlermusik. Was aber, wenn Schlager- und Ländlerlieder zumal wie Radionachrichten tönen? Das habe ich mir gedacht, als ich vor kurzem mit dem Aurel und dem Moritz von der Stubentegang über ihr neues Album geredet habe. Daraus entstanden ist ein kleines Musikquiz, wie sich die zwei Herren geschlagen haben. Da hören wir gerade mal rein. Wir haben wie Songtext von euch in Nachrichten umgeschrieben und ihr müsst dann raten, was das für Songs sind. Der erste Song: Gemeindepräsident vereitelt Beziehung der Tochter. Statt eine Beziehung mit einem ehemaligen Mitschüler einzugehen, hat eine junge Frau auf ihren Vater gehört und den Sohn eines Tiefbauunternehmers geheiratet. Mit ihm bekam sie 4 Kinder. Trotz Haus mit Garten und 4 Kindern zerbrach die Ehe nach einigen Jahren.
1: Wow, da müssen wir jetzt gerade staunen. Also ist natürlich klar, aber das ist...
2: Ja,
1: ich habe jetzt gerade vorgestellt und hätte vorher jetzt gesagt, willkommen zu den 11 Uhr Nachrichten. Wir haben News aus Vdan. Und das ist natürlich Petra Sturzenegger. Danke vielmals.
2: Ein gutes Intro. Ja,
1: ja, mega cool. Danke.
0: Ja, wir schicken es uns aus gerne, wenn ihr das als Intro wollt haben. Dann gehen wir doch gerade zum Song 2. Unfall im Teigwarenregal führt zu Familienglück. Beim Einkaufen stießen zwei Personen mit ihrem Einkaufswagen zusammen und kamen ins Gespräch. Kurz darauf verabredeten sie sich zum Abendessen. Trotz einer eingeschränkten Speisekarte entwickelte sich daraus eine langfristige Beziehung. Heute sitzt das Paar mit seinen Kindern am Küchentisch und serviert immer noch gern Spaghetti.
1: Hey, das wäre Spaghetti Bolognese.
0: Genau, auch das ist korrekt.

0: Spaghetti! Dann gehen wir zum Song 3. Ungewöhnlicher Auftritt in der Diskothek. Am letzten Wochenende hat ein junger Mann in einer Diskothek mit einem Bagger für Aufsehen gesorgt. Gemäß eigenen Aussagen ist der Mann davor nie um die Häuser gezogen. Er habe jedoch gehört, dass im Ausgang gebaggert werde und habe daraufhin einen Bagger mitgenommen.
1: Ja, das ist der Rigi. So gut. Ja. Fantastisch, so coole Idee.
0: Ja. Genau, das ist der Rigi.

0: der Aurel und der Moritz, die der Stube der Gang kennen, ihre Songs also gut. Drei von drei haben die zwei Herren schon gewusst. Ob sie die letzten zwei Songs auch noch erkennen, das klären wir noch ein bisschen Musik.
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0: Dienstagabend, ihr hört mein Feierabend im Radio von da, an dem Abend, wo sich bei uns alles rund um Schlager- und Ländlermusik dreht. Heute Abend im Fokus steht die Stube The Gang. Sie haben vor kurzem ihr 5. Studioalbum rausgebracht. Und da wollte ich wissen, wie gut kennen die Stube The Gang Mitglieder eigentlich ihre eigenen Lieder, wenn sie ein bisschen anders tönen. Darum habe ich ein paar von ihren Liedern umgeschrieben in eine Radionachricht. Die ersten drei konnten Aurel und Moritz problemlos erraten. Wie es sich im zweiten Teil geschlagen hat, da hören wir gerade mal rein. Eine Schweizer Seilschaft ist bei einer Hochtour im Ausland in Bergnot geraten. Bereits nach etwa der Hälfte der Wanderung blieb der erste einer fünfköpfigen Gruppe zurück. Auf dem weiteren Weg gerieten außerdem drei weitere Männer in Bergnot und mussten die Tour abbrechen. Statt sich um seine Kollegen zu kümmern, bestieg der fünfte Bergsteiger allein den Gipfel.
1: Ja, das müsste oben ohne sein.
2: Ja,
0: genau. Genau, das ist oben ohne.

0: gesehen, es ist zu einfach für euch.
1: Ja, nein, es ist super gut. Genießt es im Fall, als wärst jetzt du gerade auf der Bühne.
2: Mir geht auch gerade der Film ab. Das hat uns gerade auf das Album drauf.
1: Ja, nein, so cool. Jetzt hast du noch einen?
0: Genau, ja, der letzte. Randale während einer Freinacht. Eine Schweizer Partygruppe hat während einer Freinacht das Publikum zu Sachbeschädigung angestiftet. Kein Sitzmobiliar im Festzelt blieb an Ort und Stelle. Daran beteiligt waren sämtliche Bevölkerungsschichten. Noch ist unklar, wie hoch der entstandene Sachschaden ist.
1: Geil! So schön!
2: Oh, ja, super, Bank in die Luft!
1: Ja, hey, geil! So cool!
2: Ja.
0: Genau, das ist natürlich richtig.

0: gratuliere euch. Hey. Also, ja, nein, das ist Wahnsinn. Ja, wir müssen es gerade weiterleiten im Management. Die müssen da noch etwas draus machen. Ja.
1: Zu gratulieren haben natürlich eher ich. Der Aurel und der Moritz haben alles gewusst und souverän 5 Punkte geholt. Und zum das feiern würde ich sagen, hören wir gerade nochmal ins neue Album rein. Da ist oben ohne von der Stubete Gang einer der 11 Songs vom neuen Album.

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Heute haben wir einen Haufen zum Rötländer Sendung. In der letzten Stunde sind Aurel und Moritz von der Stubentengang dran gewesen. Und diese Stunde ist es schon bald wieder Zeit für unsere Vierabend-Challenge, wo meine Co-Moderatorin Manuela Hunger und ich regelmässig unser Musikwissen testen. Heute bin ich dran mit Rötlen. Wie ich mich schlage, gibt es in gut 10 Minuten zu hören. Noch eine Stunde am Mikrofon bin ich, Jasmin Schneider. Schön, sind ihr mit dabei.

0: Dienstagabend, ihr hört das Radio von da und jetzt ist Zeit zum Spielen. Mein Feierabend-Challenge. Weiss der Feier oder weiss er nicht? Drei Lieder, eine Jahreszahl und mehr oder weniger gutes Musikwissen. So Jasmin, ich habe dir wieder einmal eine Challenge vorbereitet mit einem Thema. Und zwar mit einer Künstlerin. Sie hat am 13. Oktober Geburtstag. Und wir hören doch gerade mal rein, ob du etwas für ihr kennst. Ist gut?
1: Ja, da bin ich ja gespannt.
0: Dein Jahr, muss ich dir noch sagen, hast du vergessen?
1: Ja, mein Jahr.
0: Ist 1970.
1: Schon wieder so alt. Du machst das extra. Du weißt genau, dass ich bei den alten Songs schlecht bin.
0: Es gibt einfach so viele gute alte Schlager. Aber den kennst du, glaube ich. Also, wir hören noch mal rein.

0: Also das Lied heisst sicher «Weiße Rosen aus Athen».
1: Das hast du schon mal, yes.
0: Aber das bringt mir jetzt in dem Fall nichts. Also, ja, keine Ahnung, wenn die Schlagsängerinnen und Sänger, die tönen doch alle gleich. Zum Teil.
1: Alles gut. Es ist Nana Moskouri. Ich hoffe, ich spreche den Namen richtig aus. Und es ist eine Griechin.
0: Ich habe noch nie von dieser gehört.
1: Ja, im Fall auch nicht, aber im Fall, das ist schon eine Legende. Aber das erste Mal habe ich die Rötle, ob Weiße Rosen aus Athen jünger oder älter ist als 1970.
0: Also ich finde, es tönt grundsätzlich alt, aber es tönt irgendwie nicht so alt, dass es älter wäre wie 1970. Sonst sage ich, es ist so ein bisschen jünger. Ach Mann!
1: Es ist 1961, also es ist ein Stück älter.
0: Oh nein!
1: Und das Lied, das ist eben ein griechisches Lied und sie hat das in einem Film gesungen, die Nana Moskosuri. Und an einem Plattenlabel hat ihm das gefallen und das hat dann den Song auf Deutsch produzieren lassen mit neuem Text und darum ist dann «Weiße Rosen aus Athen» entstanden. Und das Lied ist unglaublich schnell Nummer 1 geworden und so ist dann eben die Nana Moskosuri an einem deutschen Publikum das erste Mal bekannt worden. Und sie ist dann nachher riesig geworden.
0: Wie alt wird denn Nana?
1: Sie ist 1934 geboren und kommt heute 92.
0: Ah, das ist ein schönes Alter.
1: Und sie hat wirklich, sie hat im Fall mit 90 ist so gerne als Album rausgekommen, Greatest Hits. Die ist noch voll dabei.
0: Also hat sie mit 90 noch Songs aufgenommen oder ist es einfach so ein Sammelsurium von den besten Hits, die sie vor Jahren mal aufgenommen hat?
1: Bin nicht sicher, aber sie ist wirklich, die ist noch voll dabei. Mehr dazu später. Ich würde sagen, wir kommen doch mal zum zweiten Lied.

0: Also das kenne ich effektiv, habe ich auch schon gehört. Und zwar das Lied, das ist das gemeinste Lied, wo Leute können am Morgen früh auf dem Zeltplatz am Opener abspielen.
1: Ja, wenn, dann ist kein Gott am Morgen meistens, das sehe ich.
0: Ja, das ist wirklich, wirklich fies. Da bin ich ein bisschen traumatisiert. Aber ich weiß natürlich nicht, wie alt das Lied ist. Ihnen sind das Gefühl, das ist älter.
1: Nein, es ist jünger, es ist 1977. Also
0: okay.
1: Fast 17 Jahre nach Weiße Rosen aus Athen, also nach ihrem Durchbruch, ist das rausgekommen. Guten Morgen, Sonnenschein, hast du schon gesagt, heisst es. Und ich will noch ein bisschen recherchieren, weil ich eben die Nana Muscuri auch nicht wirklich kennt. Aber sie hat jetzt ein paar Zahlen, Achtung. Sie hat über 1600 Lieder rausgebracht in mehr als 20 Sprachen. Etwa 200 Alben hat sie rausgebracht und mehr als 300 Gold-, Diamant- und Platin-Schallplatten gewonnen.
0: Und das noch in einer Zeit, wo es keine KI gegeben hat, ist ja eigentlich auch noch verrückt.
1: Es ist verrückt. Also sie hat natürlich die gleichen Lieder einmal in mehreren Sprachen rausgebracht, darum so viel. Aber sie ist wirklich eine der erfolgreichsten Sängerinnen der Weltgeschichte. Ja, und jetzt würde ich sagen, kommen wir zum dritten Lied. Wenn du da noch den Titel weißt, gibt es noch einen Bonuspunkt. Bist du bereit?
0: Mhm.

0: Also, so, wenn wir jetzt einfach unsere Theorie von immer durchgehen, mit das, was sie am meisten singen, ist auch der Titel vom Lied, ist «Aber die Liebe bleibt».
1: Sehr gut. Wuhu, die nächste Punkt.
0: Yay. Aber auch da, Mann, das tönt doch wieder genau gleich. Das ist ja, das könnte jetzt auch wieder älter und jünger sein. Und es gibt auch kein System, das mal, weil du jetzt schon einen älteren und jüngeren Song genommen hast.
1: Oh. Es gibt ein System, es gibt ein System.
0: Es gibt ein System, wirklich.
1: Ja. Oh, wir sind da durch ihre Karrieregeschichte. Gehen wir noch ein bisschen durch.
0: Ja, dann denke ich, das ist jünger. Oh, mit ganz viel Hilfe von Manuela habe ich doch wieder mal einen Ratepunkt geholt.
1: Sehr gut, es ist jünger. Es ist von 1981. Aber die Liebe bleibt, war der Titelsong von einer weltberühmten TV-Serie Erben der Liebe. Und mit dem ist ihr dann eben auch der weltweite Durchbruch gelungen.
0: Mol, nicht schlecht. Also dann hat sie ja gleich eigentlich 20 Jahre gehabt, bis sie dann den weltweiten Durchbruch geschafft hat.
1: Mhm. Und der ist ihr dann aber halt auch geblieben, weil die hat einfach ihr Leben lang Musik gemacht. Richtig beeindruckend.
0: Mol, definitiv, ja. Also ich glaube, da können sich wahrscheinlich viele noch eine Scheibe abschneiden. Die hat sicher auch sehr viel Durchhaltevermögen gebraucht. Und das in einer Zeit, wo es Frauen ja nicht wirklich einfacher hatten.
1: Definitiv. Du brauchst leider auch ein bisschen Durchhaltevermögen. Du hast nur 2 Punkte geholt. Oh nein. Ja. Jetzt steht es 52 zu 57 für
0: ja.
1: mich.
0: Ja.
1: Aber das kann sich, weißt du, schnell wieder ändern.
0: Ja, ja. Mal schauen. Ich hoffe auf das Beste.
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1: 3 Lieder, 1 Jahreszahl
0: und mehr oder weniger gutes Musikwissen.
1: Yeah.

Dienstagabend, ihr hört das Radio von da. Seit letzter Woche hat die Stubete Gang ein neues Album am Start. Und sie haben es wieder gemacht. Sie haben auch auf dem neuen Album bei einem Song auf ein Meme zurückgegriffen.

0: Ja, ein Haufen haben es sicher schon rausgehört. Der Song dürfte uns alle an die Bühner SVP-Nationalrätin Magdalena Martullo erinnern. Oder besser gesagt, an diese Szene hier.
1: Ja, Dreamer. You dream, du. Nein.
0: Die Idee zum Song ist aber nicht nur wegen dem Meme entstanden, wie der Aurel von der Stube der Gang sagt.
2: Bei unserem Song Dreamer zum Beispiel, da haben wir einen Wunsch gehabt, ein Lied zu machen über das Wünschen und über das Träumen. Ich habe nicht spezifisch an das Meme gedacht. Und gleichzeitig hat der Moritz aber hat sich einfach so ein bisschen per Zufall mit dem Meme befasst und hat irgendwie sich überlegt, was er da könnte daraus machen. Und ihm ist dann in den Sinn gekommen, ach, man könnte doch machen, Hadi Beamer. Und das sind dann, wenn er mir dann das erzählt hat, dann habe ich gefunden, wow, das ist so eine geile Idee.
0: Zuerst sehen sie sich aber noch unsicher gewesen, ob das wirklich so eine gute Idee sei. Der Song Richi hat die Stubentengänge mittlerweile nämlich abgeändert. Der Fernsehauswanderer Hermann Schönbechler hat sich nämlich daran gestört, dass seine Stimme für das Lied gebraucht worden ist. In der ganzen Schweiz hat der Vorfall diesen Frühling für Schlagzeilen gesorgt. Beim Song Dreamer sollte so etwas nicht nochmal passieren, sagt der Aurel.
2: Wo wir dann die erste Fassung hatten, haben wir dann Frau Martulo Blocher haben wir sie probiert zu kontaktieren und ihr etwas vorgelegt. Und sie hat dann das Telefon zwar zuerst nicht abgenommen, aber nachher haben wir über Umweg herausgefunden, dass es ihr gefällt und dass es okay ist, wenn wir es machen.
0: Dann hoffen wir doch, dass das so bleibt. Nicht, dass die Stubentengänge dann in ein paar Jahren nochmal einen Song muss abändern muss. Und den ganzen Song hören wir jetzt natürlich noch an. Da ist die Stubentengänge mit Dreamer.

Einmal die liebsten Grüße und ein Lied wünschen, das könnt ihr immer am Dienstagabend bei uns in der Sendung «Mein Feierabend» machen. Schickt uns einfach eine Nachricht oder ein Sprachmemo per WhatsApp an die Nummer 079 255 96 96. Ich sage es nochmal 079 255 96 96. Wir spielen euren Wunsch mit euren Grüßen dann gerne in einer von unseren nächsten Sendungen. So hat uns eben auch eine Nachricht von Martin erreicht. Er grüßt seinen Schatz, den Keiner Alonso zu Costa Rica, den Herrig und die Uschi, seine Eltern und seine Schwester Brigitte in Beist. Und er wünscht sich für das, warum nur, das frage ich dich, von der Fidela Mühltaler.

0: Das wär's auch schon wieder gewesen mit der Sendung von heute. Die nächste gibt's in einer Woche wieder. Dann ist's wieder meine Co-Moderatorin Manuela Hunger, die mit euch zwei Stunden in die Welt vom Schlager und am Ländler eintaucht. Ich verabschiede mich für heute. Danke fürs Zuhören und weiterhin ganz einen schönen Abend wünscht Jasmin Schneider.
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